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1: Something like that can come in handy. 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
2: Mit Regina Stehr. Guten Morgen. Wiedervernässung der Moore im Freistaat dauert an. Das geht aus einer Anfrage der Grünen an das bayerische Umweltministerium hervor. Vor 5 Jahren wurde als Ziel 55.000 Hektar festgelegt. Bisher wurden jedoch nur etwa 3% davon renaturiert. Moore gelten als besonders wichtig für den Klimaschutz, da sie sehr viel CO2 speichern. Unterdessen verschiebt Ministerpräsident Söder das Ziel der Klimaneutralität um 5 Jahre nach hinten. Schiffe sollen aus der Straße von Hormuz eskortiert werden. Präsident Trump teilte auf Social Media mit, die USA wollen heute damit beginnen. So sollen Schiffe wieder ihren Geschäften nachgehen können. Das genaue Vorgehen ist jedoch unbekannt. Nach den Angriffen Israels und der USA im Februar hat der Iran die Straße von Hormuz de facto geschlossen. Hunderte Containerschiffe, Tanker und Frachter sitzen seitdem dort fest. Konjunktur im Handwerk steht unter Druck. Holger Schwannecke, Generalsekretär des Zentralverbands des Deutschen Handwerks, sieht als Grund dafür besonders den Konflikt im Iran. Dadurch sind die Energiepreise stark angestiegen. Außerdem ist nicht klar, wie sich die Rohstoffversorgung entwickeln wird. Das schlägt sich in der Geschäftslage der Handwerksbetriebe nieder. Diese ist deutlich schlechter als noch vor einem Jahr. Von der Regierung fordert Schwannecke einen Abbau der Bürokratie sowie weniger Steuern und Abgaben. Das war das News Update um 9 Uhr.
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4: Guten Morgen, alles Gute zum Frühschichtsgeburtstag.
5: Ja, alles Gute zum Frühschichtsgeburtstag.
4: Ist das toll. Wir haben einfach ein Jahr lang jetzt die Frühschicht hier.
5: Ja, ist das verrückt. Das Jahr ging sehr schnell vorbei, muss man sagen.
4: Ja. Was war bisher dein Highlight, würdest du sagen, aus ein Jahr Frühschicht mit mir?
5: Mein Highlight aus ein Jahr Frühschicht mit dir? Die tollen, lustigen Momente, die wir hatten. Und es sind so unzählig viele. Da werden wir aber, glaube ich, heute im Laufe der Sendung noch eingehen. Soll ich mir da jetzt einen speziellen rauspicken, oder wie?
4: Ja. Du musst jetzt in der ersten Stunde von deinem Highlight erzählen und ich habe noch eine Zeit, eine Stunde zu überlegen und dann erzähle ich von meinem Highlight.
5: Also, ich glaube, es gibt einen Moment, wenn ich mir den raussuchen müsste. Ich spiele ihn euch einfach mal. Ich spiele ihn euch einfach mal vor.
6: Ich tocker mir auch gerne ein und zwar.
5: Deine Lache, Marie. Das war eigentlich nicht so gut. Das hat nicht so gemeint. Da habe ich schneller gesprochen, als ich gedacht habe.
4: Das passiert öfter. Ja, ich sag aber so.
5: Was sagst du?
4: Ich wollte sagen, dass du es auf jeden Fall immer wieder schaffst, meine wilde Lache aus mir rauszuholen.
5: Ja, aber das ist doch schön.
4: Ja.
5: Das ist doch schön.
4: Das ist super schön.
5: Du sagst zu deiner Dings, kommen wir noch zu deiner. Zu deinem Lieblingsmoment? Okay.
4: Ja.
5: Na gut, dann
4: ja.
5: Passend zum Thema heute, den ersten Song, den wir heute für euch haben: Happy Birthday von Klemmside hier in der Frühschicht. In der Jubiläumsfrühschicht. Ist das nicht fantastisch?
4: Toll.
5: Auf M95.6 heißt der Sender hier, gell?
4: Ja.
5: Ja, genau.
4: Genau.
5: Ein Jahr hier und, naja, gut. Gumo und haut's rein.

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2: Guten Tag, herzlich willkommen zur zweiten Hälfte unserer Jubiläumsfrühschicht.
1: Zweite Hälfte, Lars?
2: Also nicht zweite Hälfte, aber zweite.
1: Wir sind ein bisschen durch den Wind, muss man dazu sagen, ja, weil wir extrem kurz vor knapp hier eingetrudelt sind.
2: Ja, das passiert manchmal mit dem Münchner Verkehr.
1: Ja,
2: soll aber gar nicht
1: dafür
2: so schlimm sein. Ja.
1: Bist du jetzt aus der Puste, Lars?
2: Ja, ich muss mir noch ein bisschen mehr aus der Puste machen.
1: Naja, jetzt erstmal, hast du schon mal Mario Galaxy gespielt?
2: Auf welcher Konsole?
1: Was auch immer, generell, glaube ich.
2: Ich glaube, ich habe es mal auf der Wii gespielt, aber nie so aktiv. Also ich fand viele Mario-Spiele
1: einfach cooler. Kannst du mir das mal kurz erklären, weil ich weiß gar nicht, was genau das ist.
2: Mario Galaxy.
1: Also was ist der Unterschied zu Mario Kart?
2: In Mario Galaxy ist, glaube ich, du läufst halt selber rum und springst rum und so.
1: Ist das dieses Jump'n'Run normal von Mario?
2: Nee, das ist Mario Bros., aber das ist nochmal das und so ein bisschen mehr Special so.
1: Ach so.
2: Ja, man muss ja mit allem irgendwo Geld machen, gell?
1: Okay, ja, fair. Gut, wir haben einen Kollegen, der hat sich das Ganze angeschaut.
2: Ja.
1: Oder ist es der Film?
2: Es gibt auf jeden Fall jetzt auch einen Film, der Mario Galaxy heißt.
1: Ah, es ist der Film!
2: Ja, ja, okay.
1: Okay, das macht natürlich jetzt nochmal einen Unterschied.
2: Ja.
1: Ich muss sagen, ich bin generell nicht so der Fan von solchen Filmen.
2: So Mario-Film, Minecraft-Film,
1: ja,
2: und
1: genau,
2: so.
1: Ja.
2: Pac-Man war aber damals ein geiler Film.
1: Junge, ja, mit den echten Menschen.
2: Ja, der war heftig.
1: Mit Adam Sandler, ja, der war sehr tough. Er hat auf jeden Fall diesen Film, unser Kollege Ryan, der hat den Film reviewed und was er dazu zu sagen hatte, das hören wir gleich. Jetzt hören wir erstmal, was Lars hier zusammengekocht hat an Highlight-Musik von Marie und Lars Frühschicht.
2: Ja,
1: wir schauen mal rein. Hören, meine ich.
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1: Das war so klar.
2: Der absolute Marie-Klassiker.
1: Einfach Marky Forsti.
2: Frag Master, ja. Mit Kugong Kugong, wie man uns schon hören kann.
1: Kugong Kugong. Das ist so ein Banger, wirklich. Wir haben mal eine Frühschicht gemacht. Da haben wir nur Musikteasing mit diesem Song gemacht.
2: Sehr schön.
4: 2, 1.
2: Und der zweite Banger, den wir heute für euch am Start haben, Paradise von den einzig wahren Leonie, Joker, Bra und Club Weiß ist auch noch dabei. Wir lelelelen uns durch den Tag.
1: Das Lied ist so tough, aber Kapi macht gerade ein bisschen Schmarrn, habe ich gesehen.
2: Macht der Schmarrn?
1: Ja.
2: Oh, dann distanzieren wir uns natürlich.
1: Wir distanzieren
2: davon.
1: Uns von ihm, aber das Lied ist geil.
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2: Ja, mach mal aus, komm. Wir brauchen ja noch irgendwas Cooles.
1: Ja, ich dachte mir schon, du machst jetzt noch was anderes.
2: Ich mach jetzt noch was anderes. Du musst nur Ei ausmachen.
1: Okay, mach ich. Gar kein Problem.
2: Marie, hast du denn, oh ja. So, wir gehen rein und bringen euch das Sommergefühl nach Hause.
1: Oh mein Gott, ja.
2: Es braucht keinerlei.
1: Bald Italienurlaub, Leute.
2: Ja, aber warte, wir haben ja noch was wir euch dazu präsentieren können. Und zwar wird diese Jubiläumsfrühschicht präsentiert von...
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0: And this one's for us. Jubiläumsfrühschicht hier auf M94.5 mit den Goats der Frühschicht. Mario und Lars.
1: Ja.
0: Ist das ein bisschen drüber, wenn wir uns selber die Goats der Frühschicht nennen?
1: Nee, heute dürfen wir das
0: heute zum
1: Geburtstag.
0: Heute dürfen wir das. Okay, das ist sehr
2: ein
0: gut.
2: Ein Jahr, juhu.
0: Juhu, weißt du, wer noch der Goat ist? The Goat of the Italian Jungle Run Klempner.
1: Was?
0: The Goat of the Italian Jump and Run Klempner.
1: Mario?
0: Ja.
2: Mario!
0: Und weißt du, wie viel Geld der letzte Mario-Film gekostet hat?
1: Nee.
0: Oder mit nicht gekostet, gebracht hat?
1: Nee, tatsächlich auch nicht.
0: Über $1 Milliarde. Und seine Fortsetzung, die heißt Super Mario Galaxy, die ist zurzeit schon bei ca. 630 Millionen Euro. Dollar.
1: Uiuiui. Das ist crazy. Unser Kollege Ryan hat sich den Film mal für uns angesehen, danke dafür, und sich überlegt, ob er die massive Summe an Geld wirklich verdient hat.
3: Mario und sein Bruder Luigi sollen auf das Pilzkönigreich aufpassen, während Prinzessin Peach weg ist, um die entführte Prinzessinnenkollegin Rosalina von Bowser Jr. zu retten. Das ist die Handlung von Super Mario Galaxy, der zweite Film im Mario-Franchise. Den ersten Film muss man aber nicht gesehen haben, denn die wenigen Dinge, die man zu wissen braucht, werden im Verlaufe des Films erklärt. Dadurch gibt es viele neue Handlungsstränge und Charaktere, denen es zu folgen geht. Das wird dem Film auch häufig zum Verhängnis, denn die kann er nicht komplett erzählen. Viele Plotpoints werden deshalb nur halbherzig behandelt und nicht genug Tiefe gegeben.
4: Wie kannst du es wagen, mein Meisterwerk schlecht zu reden? Wenn ich mich erwische, mach ich dich platt.
3: Oft werden Nebenhandlungen oder teilweise sogar einzelnen Szenen so viel Inhalt gegeben, dass sie eigentlich die Haupthandlung hätten sein können. Die großen Momente fühlen sich dann leider auch dadurch ganz oft gar nicht so groß an. Vor allem die Beziehung zwischen Peach und Rosalina fällt dadurch sehr flach und sehr gezwungen aus, weil wir einfach viel zu wenig Zeit mit den Charakteren verbringen. Das Ganze wird zusätzlich dadurch verschlimmert, dass der Film sehr viel Zeit aufwendet, uns Dinge zu zeigen, die man als Mario-Franchise-Fan kennt und dafür dann die Handlung stoppt.
4: Wie findet ihr es?
5: Die Farben sind mega! Es ist Schrott.
3: Was man aber dem Film zugutehalten muss, sind die großartigen Animationen und Visuals, die viele Aspekte des Mario-Universums sehr kreativ und interessant in einen Film übersetzen. Im Großen und Ganzen ist Super Mario Galaxy ein Film, in dem objektiv sehr viel passiert, aber alles sehr passiv wirkt. Er ist vor allem für die Leute, die die Dinge, die sie aus Mario kennen und mögen, auf der großen Leinwand sehen wollen und wirklich nicht viel mehr interessiert.
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0: Espresso Macchiato.
1: Der Goat. Eine Engelsstimme.
2: Eine Engelsstimme. Tommy Cash, nicht zu verwechseln mit Johnny Cash.
1: Letztens einfach diese crazy Orchesterversion gehört.
2: Das war verrückt.
1: Die ging
2: ab. Ich glaube, Österreich, das ist gerade so eine ESC-Kampagne von denen, dass die so berühmte ESC-Songs in so mit Wiener Staatsoper und Symphonieorchester und so.
1: Aber der Song so
2: hat geknallt.
1: Der erinnert mich auch immer sehr an die Anfänge der Frühschicht, weil der war ja praktisch so circa in dieser Zeit von einem Jahr ist der rausgekommen.
2: Ja, genau. Der ESC war ja, der war nicht am 16. wie dieses Jahr, sondern ich meine, der war am 14. Und da haben wir dann am Tag drauf, also wahrscheinlich dann am 15.
1: Hatten wir die Frühschicht. Ja.
2: Ah nee, 17. war es dann, okay.
1: Ich finde, wir sollten zu jedem Lied jetzt so ein bisschen so erzählen danach.
2: Ja.
1: Ja, gut. Also, jetzt geht's aber nicht um Espresso Macchiato, sondern du fährst ja bekanntlich auch Fahrrad, gell?
2: Ich fahr viel Fahrrad, gut und gerne, auf jeden Fall.
1: Hast du aber schon mal von der Meldeplattform Radverkehr gehört?
2: Nee, tatsächlich nicht.
1: Da kann man ganz einfach auf der Website meldeplattform-rad.münchen unterwegs.de alle Sachen in Bezug auf Radverkehr melden. Also wenn man eine spezielle Frage hat, einen Hinweis oder auch einfach mal, um zu sagen, was man gut findet und gerne mehr haben möchte.
2: Und das kommt dann alles bei der Stadt an, oder?
1: Genau, und die können die Probleme und dann halt entweder direkt, die können die Probleme dann halt entweder direkt behandeln oder bei größeren Sachen einen Schwerpunkt für die Zukunft drauflegen.
2: Spannend, klingt cool. Da kann man ja auch auf einem recht schnellen Weg Probleme und Projekte anstoßen.
1: Korrekt, ja.
2: Wie mein Bier später noch.
1: Ja, später, ja.
2: Na cool. Dann könnt ihr eure Aufmerksamkeit jetzt erstmal woanders drauf stoßen. Und zwar
1: auf Fargmaster.
2: Fargmaster, mir geht's nicht gut, mir geht's dreiviertel gut. Nein, heute geht's mir ein Dreiviertel gut.
1: Ja, okay. Ja, ich habe kurz überlegt, ich bin in der Mathe nicht so gut.
2: Ist okay.
1: Kugong.

0: das denn für ein Banger? The Vitrine von den einzig wahren Münchner Superstars Scratchwork.
1: Ja.
0: Ja.
1: Also warte, ich bin gerade noch zu abgelenkt, aber erzähl mal, Scratchwork.
0: Ja.
1: Da bist du ja jetzt nicht ganz unbeteiligt
0: dran. Nee, das ist richtig. Diese Trommeln, die ihr da im Hintergrund gehört habt, dieses Schlagzeug.
1: Mach mal nach.
0: Dong, dong, dong, dong, dong. Das stammt tatsächlich von mir.
1: Aus deiner Hand?
0: Aus meiner Hand, ja, genau.
1: Und aus deinem Schlagzeug.
0: Und aus meinem Fuß.
1: Toll.
0: Es war nicht mein Schlagzeug, aber ja.
1: Aus einem Schlagzeug, was von dir bedient wurde.
0: Das ist richtig, ja.
1: Tough, sehr tough.
0: Hand zu diesen.
1: Ich bin stolz auf dich.
0: Dankeschön.
1: Das ist ein schönes Lied.
0: Ja, danke.
1: Das mag ich.
0: Ja, schön. So, Marie, ja. Wofür hast du am meisten Angst?
1: Sprich. Ich glaube dafür, dass nichts um mich herum real ist und alles sich auflöst, sobald es aus meinem Blickfeld verschwindet. Und bei dir?
0: Nacktkatzen.
1: Okay, du hast recht, bei mir sind es auch Nacktkatzen.
0: Ja,
2: Exhibitionisten auf vier Pfoten. Perverslinge mit neun Leben. Nacktkatzen. Katzen sind mit Abstand das beliebteste Haustier in Deutschland. Rund 16 Millionen Stubentiger verbessern täglich unser Leben. Doch in der Familie der Katze gibt es ein schwarzes Schaf. Oder besser gesagt, ein nacktes Schaf. Die Nacktkatze, auch besser bekannt als Sphinxkatze oder Albtraum mit Hautlappen, ist ein sogenannter Fehler der Natur. Sie hätte niemals existieren dürfen, aber jetzt haben wir den Salat. Obwohl die Forschungslage sehr dünn ist, gehen wir stark davon aus, dass sich normale Katzen, also die mit Fell, von den faltigen Dämonen sexuell belästigt fühlen. Ich meine, selbst wir fühlen uns bei dem Gedanken an Nacktkatzen unwohl. Daher muss was gemacht werden. Neue Pilotprojekte finden Wege, wie man den kleinen Naturkatastrophen so etwas wie ein normales Leben ermöglichen kann. Melanie Schmidt leitet die NGO Zweites Fell, die mit einem chirurgischen Eingriff das Leben dieser Wesen verbessern soll.
3: Wie Sie wissen, hat sich die Technologie für Haartransplantation in den letzten Jahren stark verbessert. Ich dachte mir, wenn irgendein Detlef sich einen neuen Haaransatz kaufen kann, damit er auf Tinder besser über sein Alter lügen kann, dann können wir mit der gleichen Technik auch diesen armen Wesen helfen. Nach einem kleinen Eingriff schauen die Viecher fast aus wie Tiere. Ich liebe meine Arbeit. Das Einzige, was mich daran stört, ist, dass ich ständig diese entblößten Teufel sehen muss.
2: Leider ist das Vorgehen dieser NGO ziemlich kostspielig. Doch es gibt auch billigere Alternativen. Im Tattoo-Studio Tintenpfote wird mit Tattoos von der Nacktheit abgelenkt. Veronika Ebert erzählt von ihrer Arbeit.
4: Ey, diese Nacktkatzen, ne? Das sind die perfekten Leinwände. Super für Tattoo-Lehrlinge. Da können die sich richtig austoben. Natürlich schauen wir, dass wir nur Motive nehmen, die Katzen gefallen, ist ja klar. So Wollknäuel, Mäuse oder Laserpointer oder so. Klar, sie sind zwar immer noch nackt, aber jetzt schauen sie zumindest richtig sick aus.
2: So kriegen die Nacktkatzen also eine zweite Chance. Schön für sie. Meiner Meinung nach haben sie das nicht verdient.
0: Wusstest du, dass man Nacktkatzen mit Sonnencreme einschmieren muss?
1: Das ist ja, als würde man ein Hühnchen marinieren.
0: Und weißt du, woher Nacktkatzen kommen?
1: Aus Kanada.
0: Ja, ich hab's dir gerade gesagt. Frechstags. Und weißt du, was noch in Kanada ist demnächst?
1: WM.
0: WM, aber weißt du, was wir ziemlich scheiße finden?
1: WM, den neuen WM-Song, der ist so...
0: Es ist nicht nur der WM-Song.
1: Aber alles, was da passiert,
0: mit dem nächsten Song werden
1: Infantino,
0: wir uns, ja genau,
1: pfui,
0: in eine Zeit zurückversetzen, wo Sepp Blatter noch FIFA-Präsident war, wo wir dachten, das ist schon schlimm, aber wussten nicht, dass es wirklich jemand
1: wir
0: so schlimm
1: nicht,
0: werden kann.
1: Wir wussten nicht, was noch kommen kann.
0: 2010, meine erste WM, die ich so wirklich aktiv mitbekommen habe, weil 2006 war ich ein Jahr alt, da war ich im Kinderwagen, da konnte ich noch nicht selber laufen, glaube ich.
1: Kinderwagen.
0: Deshalb, dieser Song hat mich geprägt.
1: Ja.
0: Wir haben ihn im Kindergarten schon performt damals, bei
1: Kannst
0: so Sommerfest.
1: Kannst du jetzt auch nochmal dazu tanzen?
0: Nee, das war tatsächlich mein Bruder, ich habe was anderes gemacht damals, ich habe nur so Fahnen geschwungen. Ich habe eine Spanienflagge gemalt, natürlich ohne dieses Kronenlogo.
1: Hör auf, du willst nur nicht tanzen.
0: Wir spielen einfach mal ab. Und dann, genau. Waka Waka Shakira. Aber natürlich in der Banger-Version.
1: Wir gehen rein.
0: Für den Jubiläumsfrühstück. Nur die Banger heute.
1: Rar.

0: Meine Löwen, meine Bären. Kites mit
1: Deep End. Ich kannte sie vor dir nicht.
0: Ja, aber es ist wirklich, also sie sind ganz fantastisch. Grüße gehen raus. Wir wollten mal einen Proberaum saufen machen. Das ist bis heute leider nicht passiert, aber kriegen wir noch.
1: Wenn ihr das hört.
0: Wenn ihr das hört gerade.
1: Dann ruft an.
0: Und Cosima Kiwi kommt gleich noch mit.
1: Genau.
0: So, Marie. Lars. Passend zu jeder Frühschicht mit Lars und Marie gibt es ja auch.
1: Auch zur Jubiläumsfrühschicht.
0: Natürlich.
1: Ein Jahr Lars und Marie. Gibt es wie immer unsere Rubrik und zwar. Ich rolle das Intro.
0: Ich dachte, du spielst jetzt einfach. Ich habe gar nichts mehr.
1: 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Im Namen des Radios, des Gossips und der heiligen Frühschicht mit Marie und Lars.
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0: Hui, let's go, Marie. Ja, welche willst du haben eigentlich von denen?
1: Sie hat doch die drei ausgewählt.
0: Ah, oh, ich habe gerade den falschen
1: Schatten. Wir haben nämlich sehr viele Beichten bekommen. Hier wurden drei rausgezogen und Lars
0: von unserer
1: zieht
0: Losfee.
1: Sich. Ja, genau, Sala.
0: Ich fange mit der ersten an. Habe das Gerücht verbreitet, lesbisch zu sein, um meinem Crush aus dem Weg zu gehen.
1: Das macht für mich keinen Sinn.
0: Ah nee, hier steht Grush. Ist vielleicht der Grush, also mit G, ist das
1: Girl
0: vielleicht so...
1: Crush.
0: Ja, oder, nee, das macht ja keinen Sinn. Vielleicht ist es so das Gegenteil von einem Crush, weißt du, so dem Leute, die man eklig findet. Die vielleicht was davon einem wollen, aber du selber...
1: Crush bezieht sich prima auf zwei Dinge. Grush, der Quetscher.
0: Nee, das glaube ich nicht.
1: Einen epischen Verteidigungs-Champion im Spiel Raid.
0: Das
1: oder Grush, ein 2024 veröffentlichtes Studioalbum. Nee, ich glaube...
0: Apropos, wir haben heute gar kein Album der Woche, fällt mir gerade ein.
1: Ja, stimmt.
0: Scheiße.
1: Man meint hier, glaube ich, Crush. Und da muss ich sagen, da
0: aber
1: macht
0: es... Aber warum will man denn seinen
1: genau,
0: Crush
1: genau.
0: aus dem Weg gehen?
1: Das macht zero Sinn. Also ich verstehe das ein bisschen, dass man irgendwie da so schüchtern ist oder so, aber dann zu sagen, also es bewirkt ja das Gegenteil von dem, was man ja eigentlich dann am Ende erreichen will.
0: Und die allerwichtigste Frage, wer ist wessens Crush?
1: Erstmal, wer hat diese Beichte gedings?
0: Das müssen wir unbedingt noch rausfinden.
1: Ich glaube, ich habe eine Ahnung.
0: Echt?
1: Ja.
0: Aber am Donnerstag waren ja ganz viele Leute da.
1: Ja, das stimmt. Ha, ich muss vielleicht nochmal mit unserer Losfee reden.
0: Ja, reden wir gleich nochmal mit unserer Losfee. Das ist gut.
1: Ob sie uns ein paar Hinweise
0: geben
1: können.
0: Wir spielen die drei Fragezeichen, wir gehen in Recherchen und Archiv.
1: Ja, das ist gut.
0: So nächste.
1: Krass. Da steht, ich habe die Liebe meines Lebens betrogen. Und da muss ich ehrlich sagen, dann ist es nicht die Liebe deines Lebens.
0: Erstens das und zweitens bist du da auch einfach selber schuld.
1: Also, es tut mir leid. Vor solchen Menschen habe ich keinen Respekt grundsätzlich, weil ich finde das ganz, ganz, ganz schlimm, wenn man jemanden betrügt. Wirklich dann, wenn du es nicht mehr fühlst, dann beendest.
0: Und dann kannst du treiben, was du willst.
1: Ja.
0: Kannst du dann.
1: So, dann warte vielleicht ein bisschen so, auch aus Respekt der anderen Person gegenüber, aber.
0: Oder mach so, dass sie es nicht mitkriegt. Aus Respekt vor der anderen Person.
1: Ja. Keine Ahnung, sie wird es eh mitbekommen. Also so wie ich, wie ich die...
0: Na gut, wenn man sich jetzt, also wenn man nicht in der gleichen Freundesgruppe ist und sagen wir mal, außer die Beziehung vielleicht nicht so viele Überschneidungen hat, dann kriegt
1: man
0: es vielleicht
1: nicht mit. Man hat automatisch nach einer Beziehung ja end viele Überschneidungen.
0: Ja, ja, okay.
1: Also einfach mal kurz chillen.
0: Ja, einfach kurz
1: ich
0: chillen.
1: Ich weiß, Lars, dass du das auch machen würdest. So.
0: Ach, ja, ja.
1: Dann lachst selber.
0: Ja, ich weiß.
1: Weißt du selber.
0: Gehen wir in die letzte.
1: Aber betrügt eure PartnerInnen nicht. Das
0: auf gar keinen Fall.
1: Scheiße.
0: Das ist unser Appell an euch.
1: Ja.
0: Ja. Ich habe einen fetten Knutschfleck am Hals von dem Typen, mit dem ich schon mal was hatte und den ich wieder angeschrieben habe, obwohl er low-key drogenabhängig ist, aber auch sehr lustig ist. Und ich kann mir vorstellen, wer diese Person ist. Wer fällt dir ein in unserem M495-Kreis, der low-key drogenabhängig, aber auch eigentlich ganz lustig ist? Der auch demnächst bei uns um die Ecke. In der Tür um die Ecke wohnt. Glaubst du nicht?
1: Ne.
0: Glaubst du nicht?
1: Das ist ja, hat ja eine Person gebeichtet, die hier im...
0: Ja, wer sagt nicht, dass hier...
1: Nein, ich weiß von der Person, von der du redest, dass...
0: Er sie ist?
1: Er... Ja. Niemand anderen datet, weil er jemanden hat, mit dem er fast zusammen ist, aber...
0: Achso, ja, das macht dann natürlich Sinn.
1: Halt, die sagen nicht, dass sie zusammen sind.
0: Solche Leute finde ich auch ganz anstrengend. Aber egal. Wir sind nicht zusammen. Wir sind nur... Wir gehen nur einen Pakt des Lebens ein. Ja gut.
1: Aber Das heißt, eigentlich ist das jetzt ganz einfach für uns. Wir müssen uns jetzt hier die nächsten Tage umschauen, wer einen Knutschfleck hat.
0: Ja, einfach alle Halse. Einmal kurz so, ja, zeig mal kurz deinen Hals.
1: Aber die
0: drehen.
1: Person hatte tatsächlich einen Knutschfleck, deswegen dachte ich, dass als erstes die er ist.
0: Ja, ich aber, auch, deshalb.
1: Ja, aber das ist ja mit einem, er hat einen Typen dann angeschrieben und
0: ja.
1: Die Person ist, glaube ich, heterosexuell.
0: Ja, kann sein. Na gut, wir werden in Recherche gehen und nächste Woche euch Updates.
1: Spannend.
0: Wir haben ja noch ganz viele andere Beichten, die wir euch nächste Woche vortragen dürfen.
1: Und so ist es korrekt.
0: Wir gehen jetzt, apropos Beichten, ne? Wie schwer ist das Kreuz, was man tragen muss, um sich seiner Beichten reinzuwaschen? Das dachte sich zumindest auch Gossip. Hier ist Heavy Cross. Absoluter Banger nochmal hier zum Ende der Stunde.
1: Zum Ende der Stunde, der ersten Stunde. Und dann gehen wir rein in die zweite Stunde von unserer Jubiläumsfrühschicht. Juhu! Juhu.

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1: Mit Regina Stehr. Guten Morgen.
2: Wiedervernässung der Moore im Freistaat dauert an. Das geht aus einer Anfrage der Grünen an das bayerische Umweltministerium hervor. Vor 5 Jahren wurde als Ziel 55.000 Hektar festgelegt. Bisher wurden jedoch nur etwa 3% davon renaturiert. Moore gelten als besonders wichtig für den Klimaschutz, da sie sehr viel CO2 speichern. Unterdessen verschiebt Ministerpräsident Söder das Ziel der Klimaneutralität um 5 Jahre nach hinten. Schiffe sollen aus der Straße von Hormuz eskortiert werden. Präsident Trump teilt auf Social Media mit, die USA wollen heute damit beginnen. So sollen Schiffe wieder ihren Geschäften nachgehen können. Das genaue Vorgehen ist jedoch noch unbekannt. Nach den Angriffen Israels und der USA im Februar hat der Iran die Straße von Hormuz de facto geschlossen. Hunderte Containerschiffe, Tanker und Frachter sitzen seitdem dort fest. Konjunktur im Handwerk steht unter Druck. Holger Schwannecke, Generalsekretär des Zentralverbands des Deutschen Handwerks, sieht als Grund dafür besonders den Konflikt im Iran. Dadurch sind die Energiepreise stark angestiegen. Außerdem ist nicht klar, wie sich die Rohstoffversorgung entwickeln wird. Das schlägt sich in der Geschäftslage der Handwerksbetriebe nieder. Diese ist deutlich schlechter als noch vor einem Jahr. Von der Regierung fordert Schwannecke einen Abbau der Bürokratie sowie weniger Steuern und Abgaben. Das war das News Update um 10 Uhr.
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4: Juhu!
5: Ich
4: hab vergessen, dass du ja auf einem anderen Platz jetzt sitzt.
5: Hallo!
4: Hallo!
5: Hallo.
4: Ein Jahr! Oh mein Gott!
5: Ja, und ein Jahr und eine Stunde jetzt ja praktisch, wenn wir schon um 10.
4: Wir sind ein Jahr und eine Stunde alt.
5: Ja, ist das
4: nicht
5: schön?
4: Kannst du dich noch an unsere erste Frühschicht erinnern, frage ich mich gerade. Vor einem Jahr.
5: Boah, das ist eine gute Frage. Kann ich mich da so aktiv...
4: Ich weiß noch, dass ich mich so, also, dass wir alles noch so akribisch vorbereitet haben.
5: Ja, ja.
4: Wirklich alles geschrieben, uns abgesprochen, keine Ahnung.
5: Ja.
4: Und jetzt irgendwie so, wir machen sehr viel spontan, muss man dazu sagen. Ich glaube, man hört das auch, aber ich finde das eigentlich auch
5: das
4: sehr
5: ganz lustig.
4: Lustig.
5: Ja.
4: Aber dadurch tendieren wir so ein bisschen dazu, finde ich, ein bisschen zu viel zu reden.
5: Ach Quatsch, wir doch nicht.
4: Nee.
5: Marie, weißt du, was gerade vor einer Dreiviertelstunde Tolles passiert, das zusätzlich zu unserem Geburtstag hier?
4: Nee, also der Wal ist ja schon frei.
5: Er soll aber sterben, habe ich gehört.
4: Oh nein.
5: Ja.
4: Musst du niesen?
5: Ja,
4: schau doch mal ins Licht.
5: Nee, gibt ja kein Licht. Aber ist okay. Nee, die Bayern haben ihr neues Heimtrikot veröffentlicht.
4: Oh nein.
5: Oh doch.
4: Warum hast du es mir noch nicht gezeigt?
5: Ja, weil ich gerade erst gesehen habe, während die Nachrichten liefen. Regina, sorry, ich wollte dich nicht unterbrechen wegen dem Bayern-Trikot.
4: Allmeldung.
5: Die Bayern haben ihr neues Trikot. Willst du es sehen, Marie? Live,
4: ja.
5: Live on Air Reaction.
4: Ja, bitte, gib mir mal dein Handy ganz kurz rüber.
5: Warte, ich werfe. 3, 2, 1, hopp.
4: Oh, Sportressort.
5: Oh.
4: Ah, ich habe einen Screenshot in dieser Sekunde gemacht. Krass.
5: Schön.
4: Ah ja, ich kenn's ja schon.
5: Ja, ich hab's nämlich schon.
4: Du hast es aber wohlgemerkt.
5: Wir müssen dann nochmal später einen AB-Vergleich machen.
4: Ah nee, es ist ein bisschen anders.
5: Fahren wir heute nochmal in die WG vor der Sportsitzung?
4: Nee.
5: Fällt mir gerade ein, weil dann kann ich es natürlich schon mal mitnehmen.
4: Nee, Lars.
5: Oh.
4: Ja, wann denn?
5: Ich weiß nicht, dann fahre ich halt nochmal schnell heim.
4: Das macht zero Sinn. Okay, das ist eine Diskussion für nachher.
5: Das ist eine Diskussion für später. Regina, du bist ja erst seit wie lang? 3, 4 Wochen aktiver Teil dieser...
2: Aktiver Teil dieser Konstellation hier am Morgen. Ja, ich glaube, so 4, 5 Wochen, das dürfte ungefähr hinkommen.
4: Das kommt mir ein bisschen länger vor sogar schon.
2: Ja, weil ich am Anfang war Diana ja immer noch dabei.
4: Ja,
2: da
4: fair.
2: Ein richtig cooles Vierergespann.
5: Ja.
4: Und was sagst du aber, ehrliches Feedback mal zu unserer Frühschicht?
2: Tatsächlich, heute Morgen... Als Pavel die Nachrichten abgenommen hat und ich wollte das gar nicht aussprechen, dass ich ein bisschen Angst habe, dass sie nicht kommt und er meinte dann, jetzt wird sogar er nervös, dann war ich so, okay,
5: Darf ich sagen, wie das ablief? Pavel meinte irgendwas von wegen, ja, wenn sie zu spät kommen und dann stand ich hinter euch und meinte, wenn wer zu spät kommt.
4: Oh mein Gott.
5: Das war
2: schon ein bisschen iconic.
5: Ja.
4: Das ist so crazy.
2: Ich glaube, das muss ich einfach noch lernen, dass ich mich da auf euch verlassen kann.
5: Du kannst dich immer auf uns verlassen. Wir sind wirklich in diesem einen Jahr Frühschicht, wir sind nie zu spät gewesen. Einer von uns mindestens stand immer um 10 Uhr Punkt in diesem Studio.
2: Tsch. checke.
5: Ist das nicht toll? Naja.
4: Ja, also wir schaffen es immer, egal wie, egal in welchem Zustand. Wir haben es auch das letzte ganze Jahr geschafft.
5: Das ist richtig.
4: Und in der ersten Stunde haben wir ja so ein bisschen so deine Favorite Moments oder dein Favoritmoment quasi über den geredet.
5: Was ist deiner?
4: Ich konnte mich nicht entscheiden, deswegen habe ich einfach mal so eine kleine, wirklich mini-kleine, dafür, dass wirklich irgendwie in jeder Frühschicht könnte man was rausschneiden, was sehr witzig war. Ich muss sagen, einen Moment, den konnte man dann nicht reinschreiben, weil es war so was Visuelles. Und zwar, wir haben hier so eine Cappy, so eine ganz besondere Cappy, da ist ein Penis drauf. Und Lars hatte die mal an und hat, wir tragen hier Kopfhörer, das muss man dazu sagen, an alle, die nicht wissen, wie es so beim Radio läuft. Wenn man on air geht, trägt man meistens Kopfhörer, damit man sich besser hört. Und Lars setzt diese Kopfhörer auf und dieser Penis bewegt sich so nach oben in dem Moment. Ich fand das so witzig. Das ist sozusagen mein Bild des einen Jahres Frühschicht. Aber ich habe ja schon gesagt, ich habe dir was zusammengestellt und es ist sehr witzig. Wir gehen rein in unser Best of ein Jahr Frühschicht. Lars, hast du endlich mal Eier gefunden? Uiuiui, das
5: geht aber schnell.
4: Ja, ein Lied über meine Allergie.
5: Die Fresse war wirklich.
4: Es gibt hier zwei andere Leute, die euch viel lieber ins Ohr schreien. Nämlich?
5: Ich bin ja von dir nichts anderes gewohnt, als ins Ohr schreien. Du bist die immer aggressiv wird beim Wizard spielen. Ich bin der Schmollende, du bist die Aggressive.
4: Ja. Was eine Kombi.
5: Toll, gell?
4: Auch so eine sexy Stimme. Da ist er ja schon, oh mein Gott!
5: Erotic voice! Can you please say it again? Genau.
4: Ach du Kacke, dass du aus allem immer was Französisches machst.
5: Das mach ich nur für dich.
4: Franzosen!
5: Geht's, oder? Vor lauter Franzosenhass.
4: Krieg ich wirklich Krätze, krieg ich da.
5: Ja, merk ich schon.
4: Egerländer-Blasmus.
5: Genau so. Mann. Hesitate von Mai Kung Fu. Marie, dein Einsatz.
4: Nein, ich werde mich nicht auf dein Niveau runterbegeben.
5: Oh, das ist frech. Also Hesitate von Mai Kung Fu.
4: Oh ja! Hast du schon mal Karaoke?
5: Nee. Also,
4: nein, das ich war schon oft. Ich war schon oft.
5: ruhig Blut. Ich war mit euren zwei LieblingsmoderatorInnen.
4: Nämlich, wie heißt du nochmal?
5: Marie und du?
4: Ich heiße Lars.
5: Ja, perfekt.
4: Ich bin Drumfish.
5: Du bist ein Gorilla, Alter. 90er Neo-Soul, ein Schuss Prince-Funk und einen guten Schluck Disco à la Lamperta, Alle Bandmitglieder geben etwas von sich in den Cocktail. Insane, bin ich ein bisschen neidisch, muss ich sagen.
4: Ja, finde ich auch sehr funny.
5: Ich würde tatsächlich gerne mal, also ich glaube, die ist gar nicht so, ich glaube, die ist sehr klein.
4: Ja.
5: Ich glaube, die ist klein.
4: Ja, die ist klein, ja, glaube auch.
5: Und generell, ich weiß es nicht.
4: Würdest du die gerne mal treffen?
5: Ich glaube schon.
4: Würdest du es dir gerne mal Doggy geben?
5: Ich glaube schon.
4: Also, das ist crazy. Also wirklich, da gibt's, also, okay, nee, ich sag jetzt mal lieber nix.
5: Ich tocker mir auch gerne ein und zwar. Das war eigentlich nicht so gemeint. Das war nicht so gemeint. Das war wirklich nicht so gemeint. Da habe ich schneller gesprochen, als ich gedacht habe.
4: Das passiert öfter.
5: Also nochmal von vorne. Ja.
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0: Ein Song über dich?
1: Ja, den haben sie auch geschrieben, weil sie mich kennengelernt haben. Und dann dachten sie sich, oh, das passt so gut, oh mein Gott.
0: Das wird's gewesen sein, ja.
1: Hey, sag das nicht so abwertend. Ihr hört die Ein-Jahres-Frühschicht von mir.
0: Und mir.
1: Und wer sind wir? Du bist, glaube ich, Blas?
0: Ja, und du bist Maria.
1: Ganz kurz, dazu möchte ich eine Anekdote einmal erzählen.
0: Ja.
1: Es war eine besagte Sportsitzung.
0: Ja.
1: In dieser Sportsitzung waren nicht viele Leute, aber es waren echt coole Leute. Und der Plan war, danach in die Nulle zu gehen. An diesem Abend habe ich deinen Namen vergessen.
0: Stimmt, hast du gefragt, wie heißt du nochmal?
1: Wie heißt, ja, und seitdem ist das irgendwie so ein...
0: Stimmt.
1: So, das war kurz vor der Frühschicht und dann wollten wir eigentlich den Frühschichtsopener so machen, so mäßig mit Marino Esfila und wie heißt du nochmal? Das wird leider.
0: Stimmt.
1: Ja.
0: Oh mein Gott, ja.
1: Aber jetzt weiß ich zum Glück noch, wie du heißt.
0: Das ist gut. Und fürs nächste Thema, du kannst ja aufschreiben, wie ich heiße. Und apropos, sag mir mal, was so deine Bildschirmzeit aktuell ist.
1: Ja, Lars, da brauchen wir uns... Also, möchtest du echt mit dem Thema anfangen?
0: Ja.
1: Von welchem Tag denn? Also...
0: Von weiß ich nicht.
1: Warte, letzte Woche...
0: Mach Tagesdurchschnitt.
1: Letzte Woche.
0: Mach Tagesdurchschnitt.
1: Heute.
0: Ja, also alle Geräte, Woche.
1: Hä?
0: Ja, dann kannst du ja bei Bildschirmzeit auswählen.
1: Woche?
0: Ja.
1: Heute ist halt nur 28 Minuten.
0: Echt, oder?
1: Ja.
0: Krass.
1: Hä, und bei dir?
0: 1 Stunde 51. Das lag aber daran, dass ich
1: heute
0: Nacht vor allem wach war.
1: Digga!
0: Noch.
1: Das ist mir ziemlich egal.
0: Ja, passiert.
1: Aber scroll mal eins zurück in die letzte Woche. Was war da so dein Durchschnitt letzte Woche?
0: 9,48. Deiner?
1: 5,29 und das ist schon viel für mich, aber Lars,
0: das
1: bei dir geht's...
0: Daran,
1: nee, du musst jetzt nicht sagen, ich habe Sachen kombiniert
0: Ich war gestern scheinbar 17 Stunden am Handy, kann es sein? Ja, das kann schon sein.
1: Wie geht das, wenn du Auto gefahren bist?
0: Das frage ich mich auch. Ah, ja, ich habe eine 3-Fragezeichen-Folge auf YouTube gestreamt.
1: Aha. Okay, ja. Das ist natürlich interessant.
0: Das ist dann natürlich wieder Verfälschung.
1: Ja gut, aber Lars, wenn du so am Handy bist... Setzt du dich da auch mit Nachrichten auseinander?
0: Da ist mir die Maus gleich runtergefallen. Ja, natürlich.
1: Ich bin doch noch hier.
0: ja, natürlich. Viele Nachrichten. Ganz viele Nachrichten, ja.
1: Okay,
0: von
1: also
0: Junge
1: du
0: Freiheit
1: bist
0: über News bis hin zu der Bild lese ich alles. Nein, Spaß natürlich nicht. Tagesschau auf die 1.
1: The woman was too stunned to speak. Also Leute, informiert euch nicht über rechtskonservative Medien, danke. Das machen andere Leute genug und wir wissen, was aus denen wird.
0: Gewonnen ist.
1: Hört uns zu zum Beispiel. Nee, also es gibt tatsächlich auch Leute, die lesen gar nicht die Nachrichten. Die gehen dem nämlich schlechten Nachrichten mit Absicht aus dem Weg.
0: Ist aber auch
1: und das finde ich, habe ich jetzt ganz oft schon gehört und das finde ich einen schlechten Ansatz, weil ich weiß, dass es einen ein bisschen runterzieht, aber
0: man kann ja nicht vor allem schlechten einfach die Augen verschließen. So.
1: Ja, eben. So, man muss auch sich mal mit den schlechten Seiten konfrontieren und das ist halt gerade leider fast alles nur schlecht, was an News reinkommt. Aber Leute, setzt euch damit auseinander, damit ihr wisst, was in der Welt abgeht.
0: Das ist ein richtiges Phänomen.
1: Warum
0: mit
1: wir das machen, ja.
0: Genau.
1: Das hat einen Namen und zwar News Life Balance. Das hören wir gleich. Jetzt hören wir erstmal, was uns an toller Jubiläumsmusik in der nächsten Stunde erwartet.
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1: Oh mein Gott, einfach Lars verlobte Frau. Zara Larsen mit Lush Life. Und hier wird gerade schon schön getanzt dazu. Ihr kennt safe den TikTok-Tanz. Ich habe ihn Lars beigebracht und bin gerade eine sehr stolze Mutter. Ist ja mein Muttertag am Sonntag.
0: Oh mein Gott.
1: Und zu dem Lied verbinden wir sehr viel.
0: Ja, ich tocke mir auch gern ein. Mehr sag ich dazu.
1: Du hast es schon wieder gesagt, Wahnsinn, wie schnell man dich dazu bringt.
0: Ein Song triggert so viel in mir.
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0: Und wie oft mache ich das? 1, 2, 3, 4 Mal am Tag. Und viel Spaß. 1, 2, 3, 4 jetzt von Wanda.
3: Oh je.
0: Hier in der Jubiläumsfrühschicht.
1: So ich gehe bald aufs Konzert.
0: Aber wir machen bald die... Du gehst bald aufs Konzert?
1: Ich will.
0: Ja, ich auch. Aber ich spiele gerade nicht. Ich
1: schreibe ihm meine WhatsApp.
0: Schreib ihm eine WhatsApp.
1: Ja. Wolltest du noch was sagen?
0: 2 Jahre Frühschicht, 3 Jahre Frühschicht, 4 Jahre Frühschicht. Wir werden ihn spielen. 1, 2, 3, 4.

0: Eins, zwei, drei und vier.
1: Letzte Chance. Vorbei.
0: Achso, nee, das ist was anderes.
1: Boah, das habe ich früher jeden, ich weiß nicht mehr, ob Samstag oder Sonntag kam, aber ich habe es immer geguckt.
0: Ich auch, mit Eltern. Immer Sonntag um neun oder so. Ja, meine Eltern waren richtig abgefuckt, dass die aufstehen sollen bei 1, 2 oder 3.
1: Hä, warum weckst du deine Eltern auf? Machst du halt selber an?
0: Nee, ich habe immer das oben im Bett von meiner Mama geschaut.
1: Ach, du bist so ein wirklich...
0: Was?
1: Nix.
0: Hä? Hä?
1: Also ich habe nie was im Bett von meiner Mama geschaut.
0: Ja. Das ist keine Seele.
1: Oha.
0: Spaß.
1: So, das Erste, was viele inklusive dir morgens machen, ist erstmal das Handy zu checken. Einmal kurz durch die Nachrichten scrollen, das machst du nicht. Du bist, glaube ich, erstmal so 5 Stunden auf Snapchat, musst deine ganzen unbeantworteten Snaps öffnen.
0: Clash of Clans auch immer ganz wichtig.
1: Ja, genau. Und dann machst du Musik an oder eine Podcast und dann bist du erst in den News, würde ich mal
0: manchmal
1: sagen.
0: Manchmal scroll ich auch als erstes auf Instagram. Das kann schon manchmal auch sein. Das ist immer so, mal so.
1: Nicht.
0: Naja, so.
1: Naja, okay. Auf jeden Fall andere, die scrollen einmal kurz durch die Nachrichten und schauen so ein bisschen, was in der Welt passiert, was ich ganz gut finde.
0: Ja, aber laut einer Studie sagen über 70% der InternetnutzerInnen inzwischen auch ganz bewusst Nein, danke zu News. Vor allem, weil das Erste, was man oft sieht, schlechte Nachrichten sind. Das sind nämlich die Nachrichten, die auf solchen sozialen Medien am schnellsten verbreitet werden.
1: Das liegt vor allem daran, dass die Nachfrage nach schlechten Nachrichten anscheinend auch am größten ist. Das ist aber ganz natürlich, das sagt Professor Professor Dr. Harnitsch von der LMU.
2: Das hat ja auch evolutionsbiologische Gründe, dass eine negative Nachricht ist ein Alarmsignal und das Alarmsignal ist wichtig, zumindest wichtiger als die Nachricht alles ist gut.
0: Das heißt, es war schon immer so, dass wir vor allem auf schlechte Nachrichten reagieren. Mittlerweile kommt aber auch hinzu, dass wir halt wirklich 24/7 Nachrichten und Kriseninformationen ausgesetzt sind. Früher gab es da ja eher einen festen Slot am Tag für Nachrichten, zum Beispiel die Tagesschau am Abend oder die Nachrichten auf M94.5 um 15 Uhr.
1: 15, 16, 17, 18 Uhr.
0: Genau.
1: Naja, stimmt ganz genau und man konnte sich dadurch ja auch aktiver zurückziehen, wenn man gerade keinen Kopf für Nachrichten oder halt vor allem schlechte Nachrichten hatte. Da stellt sich dann die Frage, wie man das heutzutage am besten macht.
0: Was bestimmt auch hilft, ist bewusst mal das Handy wegzulegen oder einfach den Moment zu genießen. Jetzt gibt es zum Beispiel wieder ein bisschen Musik und zwar die tolle Musik, weil heute ist ja Jubiläumsfrühstück.
1: Frühstück.
0: Und vielleicht ist das ja ein guter Moment, das Handy wegzulegen und sich mal wieder ein bisschen again zu loven.
1: Ja.
0: Oder den armen John
1: Leute,
0: Newman.
1: Leute, die Person, die gerade neben euch sitzt, umarmt sie einfach mal und liebt sie again.
0: Ja, und oder liebt John Newman, weil der bittet explizit darum. Der sagt nämlich Love Me Again.
1: Ja, genau.
0: Back to the FIFA 15 Roots. Let's go.
1: Oh je. Naja, wir gehen rein. Jubiläumssendung.
0: Juhu.

0: es strahlt blaues Licht vom Himmel. Nein, also es ist helles Licht an blauem Himmel. So, Sonne. Kennst du?
1: Sommersonne.
0: Sommersonne, Kaktuseis.
1: Lecker.
0: Ja. Und weißt du, was man noch im Sommer macht?
1: Radeln!
0: Das ist richtig. Der Münchner Verkehrs- und Tarifbund hat es nämlich vor längerer Zeit schon angekündigt. Aber nächste Woche ist es endlich soweit. Das neue Mietradsystem MyRadl wird eingeführt und löst die aktuellen MVG-Räder ab, die gar nicht mehr so aktuell sind.
1: Ja, eine Neuerung, die damit einhergeht, ist, dass Räder nicht mehr nur innerhalb von München, sondern im ganzen MVV-Gebiet ausgeliehen und zurückgegeben werden, also auch in Grömzell.
0: Ja, Giselle Ernst und Fiddy Hood. Das Ausleihen bleibt aber nach wie vor simpel. Man kann mit der MVGo-App oder mit der Next-Bike-App den QR-Code am Rad scannen und gleich losradeln, also ähnlich wie bei den E-Scootern. Um das Rad abzustellen, muss man nur zu einer der Radstationen fahren und die Fahrt in der App beenden. Das mit den Radstationen ist
1: das
0: aber
1: ist
0: kacke.
1: Nervig.
0: So. Stellt die doch ein, lass sie doch einfach irgendwo hinstellen.
1: Ich finde
0: so.
1: Auch, vor allem, man findet immer irgendwo einen Abnehmer, der da wegfährt.
0: Ja, eben.
1: Naja, ein klassisches Rad wird 1 Euro pro 30 Minuten kosten. Das ist echt wenig. Ein E-Bike 3 Euro. Man kann sich die Räder aber auch gleich einen ganzen Tag lang für 9 bzw. für 18 Euro mieten.
0: Dann kennen wir uns ja alle bestens mit den neuen MyRadeln aus. Ab dem 8. Mai werden dann nach und nach immer mehr Räder bei den ganzen Stationen zur Verfügung gestellt. Also theoretisch ab Freitag dann. Unter myradl.de könnt ihr euch auch noch mehr Infos einholen. Jetzt war ich kurz verwirrt, sorry. Und wenn ihr das dann hört, dann wenn ihr dann draußen am Radeln seid, dann hört ihr folgenden Song dabei und gönnt euch Espresso und Chianti. Dazu noch ein Baguette.
1: Will kurz sagen, ich hab ein Bild mit der Mountain Crew.
0: Ist das nicht toll,
1: die
0: Marie?
1: Das singen, ja. Ist und sie waren toll? Oberkörperfrei auf dem Frühlingsfest.
0: Marie,
1: ist das nicht toll?
0: Es ist sehr toll.
1: Ja.
0: Ich bin stolz auf dich.
1: Bist du ein bisschen neidisch, sag ehrlich.
0: Ich habe ja schon Gigs gespielt, die Mountain Crew davor gespielt
1: haben. Ja, Lars, aber du hast sie nicht oberkörperfrei gesehen.
0: Das ist richtig.
1: Und kein Bild mit ihnen.
0: Das ist auch richtig. Okay,
1: ja.
0: Marie, ich bin sehr neidisch auf dich.
1: Danke.
0: Wir gehen rein. Espresso Chianti.
1: Ihr hört die Jubiläumsfrühschicht. Juhu! Juhu.

0: Archie von den ganz fantastischen und wunderbaren, die WWK Arena füllenden Roy Bianco und die Abunzati Boys, die übrigens bestimmt auch unsere Frühschicht hören.
1: Safe. Was sollen sie sonst Montag um 9 machen?
0: Schlafen.
1: Lars.
0: Ja, sorry. Okay.
1: Jeder hört unsere Frühschicht, hä?
0: Okay, fair. Ja.
1: Warum schlafen?
0: Das ist eine gute Folge. Machen wir
1: naja,
0: auch.
1: Wir sind Regina jetzt nicht da. Mehr zu zweit.
0: Wir sind zu dritt.
1: Ja. Wir sind zu dritt.
0: Regina.
1: Und wir werden uns wie immer
2: wie
1: battlen.
2: Immer.
1: Ja. Ich freue mich sehr schon.
0: Wir freuen uns, Regina. Freust du dich auch?
2: Ja. Ich freue mich extrem.
0: Hast du zu unserer Jubiläumsfrühschicht was Gutes mitgebracht?
2: Was sehr Gutes, hoffe ich doch. Weil wir hatten das letzte Mal ja so Spaß mit Schätzen, ihr erinnert euch vielleicht noch.
0: Ja, ja.
2: Deshalb habe ich mir gedacht, wir machen heute sowas Ähnliches. Aber natürlich, weil ihr Jubiläum habt, immer noch, wollen wir auch ein bisschen über Jubiläen sprechen. Und deshalb dürft ihr ein bisschen verschiedene Zeitpunkte, verschiedene Dinge in der Vergangenheit schätzen.
1: Oh nein, okay, ich bin ganz schlecht in Jahreszahlen. Scheiße. Und wenn Lars schon sagt, das ist gut, dann muss ich schon...
2: Lars nimmt sich sogar einen Stuhl, dass er sich hinsetzen kann, wie bei so einer ganz ernsten Quizshow.
0: Ja,
1: ja, das wird nicht auch klappen, Lars.
2: Ja, oh. Jetzt fühle ich mich wie Günther Jauch.
1: Gar keine Geschütze aufhören.
0: Günther
1: Lauch.
0: Regina Lauch, Ster, genau.
1: Genau
0: er
1: so.
0: Heißt nicht Günther Lauch, er heißt Günther Frühlingszwiebel.
1: Ahahaha, du
0: Dankeschön.
1: Bist so witzig, Lars. Oh mein Gott.
0: Geh mal rein, Regina.
2: Ja, wir gehen rein mit, wir sind hier im Radio, also ein bisschen Musik und ich weiß nicht, ob ihr das wusstet, aber ich bin ja riesengroßer ABBA-Fan.
1: Ich auch.
0: Und ja.
2: ABBA hatte ja...
1: Regina, ganz den, kurz.
2: Ja.
1: Ich kann dir wirklich, fahr nach London und schau dir diese ABBA Voyage Sache
0: Hast du gerade
1: an.
0: Ein französisches Wort in deinen Mund genommen?
1: Ja.
2: Was ist die ABBA Voyage?
1: Oh mein Gott!
0: Das ist diese, wie heißt das denn? Diese KI...
1: Hologramm...
0: Also genau.
2: Hologramm-Show?
1: Ja. Wirklich, ich war da und man denkt, die sind wirklich vor dir. Und man weiß es eigentlich, aber es ist crazy.
0: Schau mal,
2: das
0: hier.
2: Das ist wirklich
1: sehr, sehr cool.
2: Warte, zeig mir Lars jetzt ein Bild.
0: Ja, ich zeig dir...
1: Lars,
0: hier.
1: Zeig dir ein Bild.
0: Schau diese...
2: Oh mein Gott, so. Boah, das ist fast gruselig. Alter.
0: Ja.
1: Es ist insane. So, man weiß, dass die nicht mehr so jung sind und so. Es ist trotzdem crazy.
0: So sehen sie inzwischen aus.
1: Oh, naja.
2: Du.
0: Aber haben sich bestimmt
2: Schön.
0: Gut gehalten.
2: Haben, ne? sie, haben sich sehr gut gehalten,
0: ja, London, London eh mal ein Besuch wert, sage ich. Aber ja, geht's weiter mit ABBA.
2: Ja, es geht weiter mit ABBA. Ich möchte von euch wissen, wann sie den Eurovision Song Contest gewonnen haben, in welchem Jahr das war.
1: Nee.
2: Und ihr kriegt einen Bonuspunkt, wenn ihr mir sagen könnt, mit welchem Lied.
1: Digga!
0: Also,
1: Waterloo.
0: Ja, es war Waterloo von ABBA und es war... Ach du Kacke, fuck. Was, 74
1: Warte,
0: oder 76?
1: Was?
0: Entweder 74 oder 76. Fuck. Ich sag 74.
1: Dann sage ich 76 und ich glaube aber, es war 74.
2: Es war 74.
1: Ja, es bleibt mir nichts anderes übrig, wenn du schon so vorlaut sagst. Vielleicht lass mir doch auch, also wir machen doch immer 3, 2, 1.
0: Ja, okay, sorry. Was hättest du denn gesagt, Mari? Hättest du 74 gesagt?
1: Ich hätte 74, 75 oder 76 gesagt. Aber jetzt konnte ich nicht mehr 74
0: ja, okay,
1: nehmen, weil...
0: Es tut mir leid.
2: Wenn ihr wollt, dann kann in Zukunft auch ich runterzählen.
0: Ja,
2: dann läuft es ganz fair ab.
1: Ja, Lars, eigentlich weißt du das auch, das willst du machen.
0: Ja,
1: ich bin schockiert von deinen Mitteln um hier. Ja, gut. Ja.
2: Ja, ich bin auch schockiert.
1: Kriege ich wenigstens einen extra Punkt. Auch wegen Waterloo. Ich hab's
2: du kriegst den Waterloo-Punkt, ja.
1: Ja,
2: du kriegst
1: gut.
2: Den Waterloo-Punkt.
0: So ein Skandal.
1: Ja, Lars!
0: Ja, nee, ist okay.
2: Ja,
0: ich sag,
2: skandalös bleibt es auch bei der nächsten Frage. Also
1: oh
2: so ein bisschen.
1: Skandal
2: ist wir gehen zurück nach Deutschland, aber wir gehen zum Tatort der allerliebsten Serie aller Deutschen.
0: Das ist richtig,
2: das habe ich noch nie verstanden und werde es wohl auch nie verstehen.
0: Münster Tatort
1: auf jeden
2: Fall. Aber es ist extrem beliebt. Und weil ich Tatort nicht kenne, weiß ich auch nicht, wann die erste Folge ausgestrahlt wurde.
1: Oh mein Gott.
2: Aber ihr wisst vielleicht, in welchem Jahr das war.
1: Okay. Hold my beer. Wann war das denn?
0: Ich hab was.
1: Okay, ich hab auch was.
2: Soll ich runterzählen?
0: Ja.
2: 3, 2, 1.
0: 1979.
2: Okay, wir haben 83 und 79, oder?
0: Ja.
1: Ja.
2: Okay, es war 1970. Sagt mein Schlossblatt.
0: Sehr gut.
2: Aber ihr wart beide relativ nah dran, würde ich sagen.
0: Also, Tatort,
2: ich finde, das ist auch so eine, da hätte man auch so 1950 schätzen können.
0: Kennt ihr den großen Tatort-Skandal?
2: Nein.
0: Der Typ, dessen Augen jedes Mal bei dem Tatort-Intro gezeigt werden, der hat damals so umgerechnet 30 Euro dafür bekommen und hat da mal gegen geklagt, weil er meinte so, das stand nicht in seinem Arbeitsvertrag, dass er über Jahrzehnte lang praktisch nicht das Gesicht, sondern die Augen der berühmtesten deutschen Fernsehsendung oder einer der berühmtesten. Ich check aber, dass er da sagt, dass er sich ein bisschen hintergangen fühlt. So.
2: Wusstet ihr, dass es auch der Typ ist, den man da laufen sieht im Intro?
0: Ja.
2: Da läuft so jemand weg. Das ist auch der Typ mit dem Auge.
0: Ja, der arme Alter. So viel Effort für so viel Ergebnis und dafür 30 Euro.
2: Wurde richtig ausgebeutet.
1: 30 Euro, ehrlich wenig, sag ich ja.
0: So richtig. Also, hätte ich auch gerne ein bisschen mehr noch gesehen.
2: So richtig, davon, so. Check ich. Arbeiten in den 70ern.
0: Ja, naja.
2: Naja.
0: Das heißt, was war 1970? 1970? Der Tatort ist genauso alt wie meine Mutter. Die ist nämlich auch 1970. Jetzt, weißt du das Datum?
2: Nee. Du kannst, wenn du möchtest.
0: Ja, aber du kannst ja derweil schon mal.
2: Ich kann derweil schon mal die nächste Frage stellen. Ja. Wir gehen jetzt wieder ein bisschen Richtung Politik und Gesellschaft und hin zur EU. Die ist ja ganz, ganz wundervoll, hat auch schon einen Friedensnobelpreis bekommen für ihre tolle Friedensarbeit. Aber die wenigsten Leute wissen, wie alt die wirklich ist. Also wann wurde sie gegründet, gerechnet ab den römischen Verträgen? Wenn ihr wisst, was das ist,
1: dann gibt es die römischen Verträge.
0: Also Regina, ganz kurz, sollen wir jetzt eine Jahreszahl sagen oder sollen wir sagen, wie alt sie sind in Jahren?
2: Das könnt ihr beides machen. Das ist ja eigentlich dann dasselbe.
0: Dann machen wir Jahreszahl.
1: Also ich muss kurz was rechnen wieder.
0: Aha. Also übrigens, okay, in der Zeit kann ich ja kurz sagen, die erste Tatortfolge Taxi nach Leipzig wurde am 29. November 1970 in der ARD ausgestrahlt. Das heißt, der Tatort ist ungefähr nochmal 5 Monate jünger als meine Mutter, aber Shoutout an meine Mom. Fast so alt wie der Tatort. Nee, älter als der Tatort sogar. Tschüss. Okay, aber die EU oder Europa?
1: Digga, bist du
2: dumm? EU. Europa gibt's schon ein bisschen länger und ich glaube,
0: ich glaube
2: nicht.
0: Okay. Die EU.
1: Ich habe jetzt eine Jahreszahl im Kopf.
2: Ab den römischen Verträgen.
1: Ja, Regina, das hilft mir jetzt nicht wirklich mal.
2: Wenn du weißt, was die römischen Verträge sind, dann kriegst du einen extra Punkt.
1: Ich weiß nicht, was die römischen Verträge sind. Ich hab da, das hatten wir so in Geschichte, hatten wir das gar nicht.
0: Ich hab was.
1: Okay.
2: Du auch, Marie?
1: Ja.
2: Okay, dann zählen wir runter. 3, 2, 1.
0: 1948.
2: Okay, wir haben 48 und
0: 86.
2: 86. Boah, jetzt muss ich selber kurz.
0: Ist es dazwischen?
2: Ja, es war 1957.
0: Okay, das war
1: Marie.
0: Da bin
1: ich aber näher dran auf jeden Fall.
0: Ja, sehr gut. Crazy.
1: Aber war da nicht vor
0: 1957? Dann ist sie so alt wie mein Dad. Und mein Dad hat sogar am 1.1. Geburtstag 1957.
2: Ich glaube, die EU nicht, die war dann ein bisschen später.
0: Ja, aber wisst ihr, was am 1.1.1957 war?
1: Geburtstag von deinem Tag, Dad.
0: Genau, und da wurde genau an dem Tag, und das stelle ich mir den krankesten Geburtstag ever vor, an dem Tag wurde die Volljährigkeit von 21 auf 18 runter. Ah nee, stopp, nicht 1957, aber am 18. Geburtstag von meinem Dad wurde die Volljährigkeit von 21 auf 18 runtergestuft. Das heißt, er konnte zusammen mit allen zwischen 18 und 21-Jährigen aus seinem Freundeskreis feiern, praktisch die Volljährigkeit. Das schien wohl die wildeste Party in seinem Leben gewesen zu sein.
1: Muss er mal erzählen.
0: Goat Move.
2: Bring ihn mal mit. Nächste Woche.
0: Bring ihn mit. Also
2: und deine
0: dann
2: Mutter auch, bitte.
0: Praktisch 2-1 für mich.
1: Nein.
0: Wieso?
1: Ah doch. Hä? Nein, ich habe 2 Punkte auch wegen Waterloo.
2: Okay, Waterloo.
0: Na ja, gut, okay. Es
1: steht 2-2.
0: Das ist ein bodenloser Skandal, aber okay.
1: Hallo! Sie hat gesagt,
0: ja, okay.
1: Es gibt einen extra Punkt, wenn
0: dann
1: man.
0: Dann hätte ich ja auch reinschreien können.
1: Du hast angefangen, die Jahreszahl schon reinzuschreien.
0: Du hast davor, den Song gesagt. Das hast du davor gesagt.
2: Ja. Stopp,
1: Digga.
2: Muss ich
1: dann
2: jetzt hier als
1: dann gebe ich den Punkt ab, dann steht 2-1.
0: Nö, ich will ihn jetzt nicht. Ich werde das auch so gewinnen. Alles gut.
1: 2-1.
2: Okay.
1: Gut. Das ist wirklich ein Skandal.
2: Dann, wir bewegen uns immer näher hin und zwar direkt mal heute zum 4. Mai. Ihr habt vielleicht mitbekommen.
1: Oh nein, Star Wars.
2: Ja.
1: Oh.
2: May the Force be with you.
0: Schlüsse geht raus.
2: Wann ist denn der erste Star Wars Film, also Episode 4, rausgekommen? In welchem Jahr? Wisst ihr das?
0: Also mein nein. Bruder wisst es, ich habe einen Call. Ich habe einen Call. Ich habe einen Call.
1: Der vierte Teil.
0: Der vierte Teil ist ja praktisch von den Jahreszahlen her der erste, weil die ersten drei wurden erst Anfang der 2000er, Ende der 90er gedreht.
1: Ich habe gar keine Richtung, gar keine, wirklich. Okay.
0: Ja. 3, 2, 1, 1968.
2: Es war 1977.
0: Okay, schade. Aber
1: gut. Wer ist jetzt näher dran?
2: Sag mir nochmal eure Antworten.
0: Ich habe 68 gesagt.
1: Ich habe 89 gesagt.
0: Dann bin ich näher dran.
2: Ja.
1: Ja.
0: Aber krass, dann doch erst so spät. Ich dachte, es wäre früher gewesen.
2: Ja, viele Leute glauben anscheinend, dass es später war.
0: Echt, oder?
2: Mhm.
0: Ja, ich weiß, dass mein Dad immer erzählt, dass er in der Schule, weil es da rausgekommen ist und es damals so ein Riesending war. Und mein Dad ist halt 57er Jahrgang, wie wir gerade gelernt haben. Und dann dachte ich, okay, vielleicht war er noch nicht so alt, aber er war dann doch schon relativ alt. Ja, okay.
2: Check, gut abgeleitet. Ja. Ja, jetzt wo wir schon beim 4. Mai sind, zum Schluss gibt es nochmal eine kleine andere Frage, einen kleinen Twist.
0: Ist das schon die letzte Frage?
2: Ja.
0: Oh nein.
2: Wir sind schon bei der 5. Frage.
1: Das ist gar nicht so tun, Alter, wirklich.
2: Also,
1: Wahnsinn.
2: Wir gehen zum 4. Mai 1904, das ist nämlich auch ein ganz besonderer Tag. Aber...
1: Was? 4. Mai
2: 1904.
1: Okay.
2: 1904. Auch ja. Schon ein bisschen her. Da ist was ganz Besonderes passiert. Die Frage ist jetzt nur, was ist das was ist
0: ach,
2: da passiert?
0: Ach, hast du den Spieß umgedreht?
2: Ja, jetzt habe ich den Spieß umgedreht.
0: 4. Mai 1904.
2: Warte. Es gibt drei Antwortmöglichkeiten. Mhm. War das der Tag, an dem die Vereinigten Staaten offiziell die Kontrolle über das Panama-Kanal-Bauprojekt übernommen haben von der französischen Kanalgesellschaft? Weil wir wissen alle... Die Amerikaner und Kanäle, Wasserstraßen.
0: Ich kenne nur die Straße von Hermes.
2: Oder war das der Tag, an dem die erste direkte Bluttransfusion von dem US-amerikanischen Mediziner George Washington Crill durchgeführt wurde, also direkt von Mensch zu Mensch? Oder war das der Tag, an dem der Schriftsteller George Orwell, den kennt ihr vielleicht von 1984, geboren wurde?
0: Ich habe einen Call. Ich fühle mich hier wirklich wie bei Wer wird Millionär inzwischen. Bonus.
2: Ja, Millionen gibt es leider nicht.
1: Okay, ich habe was.
2: Okay, dann zählen wir runter. Für die letzte Frage.
0: Ja.
2: 3, 2, 1.
0: C.
2: Dum.
0: War falsch?
2: Es war A.
1: Oh.
2: Ich kann es selber kaum glauben.
0: Das ist crazy. Also B kann ich mir nicht vorstellen, weil what the fuck, das kann nicht sein, dass der George Washington heißt. Das ist so unrealistisch.
1: Ja, deswegen habe ich
2: aber
1: auch...
0: Er hieß wirklich George Washington?
2: Und es war nur ein Jahr später, es war 1905.
0: Das ist
2: es war George Washington Crill.
0: Ich dachte,
2: Washington ist sein zweiter Name oder so.
0: In Washington gibt es auch den besten Schinken, wegen Washington.
2: Ja, was hat euch beide zu Orwell verleitet?
0: Ich weiß es nicht, ehrlich gesagt. Das klang für mich so
1: Ich dachte, das andere ist so insanely so detailliert alles gewesen, dass aber ich mir dachte, ich nehme jetzt einfach das Undetailliertste auf gut Glück. So bei der zweiten dachte ich mir, das kann nicht sein, der kann nicht George Washington bla bla bla heißen.
0: Ich dachte auch, das klang so sehr ausgedacht.
1: Ja.
0: hast du aber 1984, hast du es gelesen?
2: Ja, das habe ich gelesen.
0: Ach, fandest du es gut?
2: Ein bisschen schwer zum Reinkommen, aber dann hat es mir schon gut gefallen. Also ich bin eigentlich auch so ein Fan von so Dystopien. Finde ich schon ganz cool.
0: Ich fand es nicht so toll. Ich habe es letztens erst gelesen. Mich hat es nicht so gecatcht. Ich fand es weird. Aber egal. Okay. Also jetzt mal ganz gut. Ich denke die ganze Zeit, wir haben 4 Fragen. Die erste Frage war aber...
1: Wir haben doch schon jetzt fertig. Und es ist auch schon 10.55 Uhr. Herzlichen Glückwunsch, dass die Jubiläumsquiz gewonnen.
0: Wollen wir den Score jetzt wieder auf 0 setzen? So wie bei den Wizard Seasons?
1: Müssen wir nicht.
0: Okay. Marie, Marie ist sauer. S-O-S.
2: Ihr habt euch beide richtig gut geschlagen.
0: Ja, danke schön.
1: Es ist wirklich ein Bonus.
0: The winner takes it all und so. S-O-S, jetzt, weil Marie sauer ist, müssen wir uns alle in Acht nehmen von ABBA. Oder wollen wir uns...
1: Ich glaube, wir müssen uns
0: verabschieden.
1: Leider. Das war die Jubiläumssendung.
0: Ja.
1: Für M94.5
0: wenn
1: mit
0: ihr aber denkt,
1: Lars und Marie.
0: Das ist richtig. Aber wenn ihr denkt, oh nein, Lars und Marie, die Jubiläumssendung ist schon vorbei. Nein! Ihr seid eines Falschen gedingst. Wie sagt man? Belehrt. Eines Falschen belehrt?
1: Eines auf falschem Pfade unterwegs.
0: Genau, auf falschem Pfade unterwegs. Denn um genau 16 Uhr geht es hier mit Lars und Marie weiter mit der Hörbar. Und um 19 Uhr geht es dann mit Lars und Marie weiter im Bewegungsmelder. Also ihr habt heute noch ganz viel Spaß mit uns und toller Musik.
1: Es tut mir leid, ich muss gerade kurz Shoutout an meine Mom, die hat mir gerade geschrieben, Alter, what the fuck, ihr Streithähne. Liebe Grüße gehen raus an meine Mom, die hört anscheinend gerade zu. Ja, Lars. Ja,
0: Grüße gehen auch raus an Finn, der vorhin bei deiner Compilation nicht gecheckt hat, dass es vom Band ist und dass er dachte, wir reden die ganze Zeit nur Scheiße. guter Mann. Genau. Ja,
1: es war mir ein Vergnügen,
0: mir auch, natürlich.
1: Ein Jahr mit dir zu moderieren.
0: Ich hoffe, da kommt noch mindestens ein weiteres Jahr dazu. Okay, Marie schaut eher so, als würde es nicht passieren, aber ist ja okay. Zumindest nächste Woche sehen wir uns ja bestimmt
1: auch zu dieser Zeit wieder. Ja, nächste Woche auf jeden Fall.
0: Von 9 bis 11, wie immer. Aber wie gesagt, um 16 Uhr geht es mit uns hier weiter, bis 18 Uhr und dann noch um 19 bis 20 Uhr. Und dann hattet ihr wirklich einen ganzen Tag, Marie und Lars. Jetzt gibt es erstmal gleich nochmal die Nachrichten mit Regina Stehr und die Teststrecke mit wem?
1: Mit Sala, unserer
0: Sala-Ansin.
1: Wir freuen uns.
0: Sala-Ansin, die vorhin die Losfee bei unserem Beichtstuhl war. Ja. Also Grüße gehen auch raus, freut euch auf sie. Und wir sagen, danke fürs Zuhören fürs Erste. Und bis
1: hört
0: später.
1: Bald wieder zu, fürs Zweite.
0: Nein, ihr hört jetzt einfach die ganze Zeit zu.
1: Ja, genau. Lasst laufen, gell?
0: Hard also Times, Paramore. Obwohl wir ja sehr Good Times heute haben, gell?
1: Naja, jetzt nicht mehr gerade.
0: Auch Marie.

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1: Mit Regina Stehr. Guten Morgen. Wiedervernässung der Moore im Freistaat dauert an. Das geht aus einer Anfrage der Grünen an das bayerische Umweltministerium hervor. Vor 5 Jahren wurde als Ziel 55.000 Hektar festgelegt. Bisher wurden jedoch nur etwa 3% davon renaturiert. Moore gelten als besonders wichtig für den Klimaschutz, da sie sehr viel CO2 speichern. Unterdessen verschiebt Ministerpräsident Söder das Ziel der Klimaneutralität um 5 Jahre nach hinten. Schiffe sollen aus der Straße von Hormuz eskortiert werden. Präsident Trump teilt auf Social Media mit, die USA wolle heute damit beginnen. So sollen Schiffe wieder ihren Geschäften nachgehen können. Das genaue Vorgehen ist jedoch noch unbekannt. Nach den Angriffen Israels und der USA im Februar hat der Iran die Straße von Hormuz de facto geschlossen. Hunderte Containerschiffe, Tanker und Frachter sitzen seitdem dort fest. Konjunktur im Handwerk steht unter Druck. Holger Schwannecke, Generalsekretär des Zentralverbands des Deutschen Handwerks, sieht als Grund dafür besonders den Konflikt im Iran. Dadurch sind die Energiepreise stark angestiegen. Außerdem ist nicht klar, wie sich die Rohstoffversorgung entwickeln wird. Das schlägt sich in der Geschäftslage der Handwerksbetriebe nieder. Diese ist deutlich schlechter als noch vor einem Jahr. Von der Regierung fordert Schwannecke einen Abbau der Bürokratie sowie weniger Steuern und Abgaben. Das war das News-Update um 11 Uhr.
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0: hört die M94.5 Teststrecke am Vormittag. Mein Name ist Salan Jean und ich freue mich, euch die nächsten 2 Stunden begleiten zu dürfen. Bevor wir aber so richtig loslegen, ist hier noch etwas Musik für euch. Hier ist halt so von Mandy und Indiana.
1: Mm-hmm.

Ihr hört die M945 Teststrecke. Mein Name ist Salan Jean und es ist 11.09 Uhr. Heute ist der 4. Mai und für Star Wars-Fans heißt das natürlich wieder May the 4th be with you. Warum aus einem einfachen Wortspiel ein weltweiter Fan-Feiertag geworden ist und was dahinter steckt, erfahrt ihr gleich. Hier bei der M945 Teststrecke.

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2: May the 4th, also der 4. Mai, ist für viele Star Wars-Fans fast schon ein kleiner Feiertag. Der Satz kommt natürlich von May the Force be with you, also möge die Macht mit dir sein. Und weil Force und Fourth im Englischen so ähnlich klingen, ist der 4. Mai Star Wars Day. Was ursprünglich eher ein kleines Wortspiel unter Fans war, ist inzwischen weltweit bekannt. Jedes Jahr am 4. Mai posten Streamingdienste, Kinos, Shops und natürlich auch Fans alles rund um Lichtschwerter und die weit, weit entfernte Galaxis. Und egal, ob man Star Wars komplett durchgeschaut hat oder nur Darth Vader, Yoda und Baby Yoda kennt, an diesem Tag kommt man dem Franchise kaum vorbei. Viele nutzen den Tag auch für Filmmarathons, zum Meme schauen oder einfach nur, um nochmal in die ikonische Musik und die ganze Atmosphäre einzutauchen. Ich muss ehrlich gestehen, dass ich die Star Wars-Filme jetzt nicht alle gesehen habe, aber naja, vielleicht mache ich das ja noch später.

Verliebt sein klingt erstmal ziemlich romantisch, aber eigentlich passiert dabei im Körper ganz schön viel. Herzklopfen, schlechte Konzentration und dieses berühmte Kribbeln im Bauch. Das kommt nicht daher, dass im Bauch wirklich Schmetterlinge rumfliegen, sondern weil unser Körper auf Aufregung reagiert. Wenn wir jemanden sehen, den wir mögen, werden unter anderem Stresshormone wie Adrenalin ausgeschüttet. Dadurch schlägt das Herz schneller, man wird wacher und manchmal eben auch ein bisschen nervös. Und genau diese Nervosität kann man auch im Bauch spüren. Denn unser Gehirn und unser Verdauungssystem sind eng miteinander verbunden. Deshalb merken viele Menschen Stress, Vorfreude oder halt auch Verliebtheit nicht nur im Kopf, sondern auch im Magen. Der Bauch reagiert quasi mit, wenn emotional gerade viel passiert. Also dieses Kribbeln im Bauch ist eigentlich eine Mischung aus Nervensystem, Hormonen und ganz viel Erwartung. Oder einfach gesagt, der Körper merkt manchmal schneller als der Kopf, dass jemand gerade da ziemlich interessant ist.

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1: Meine sehr geehrten Damen, Herren, alles darüber hinaus und dazwischen. Meine lieben Freaks, meine lieben Spießer, der Nepomuk gibt zum Besten, was er für das Beste hält am heutigen Abend. Für Sie, für uns, für

Ihr hört die M945 Teststrecke. Mein Name ist Sala und es ist 11.46 Uhr. In München merkt man ziemlich schnell, wenn der Sommer näher kommt. Die Jacken werden dünner, die Eisdielen voller und an der Isar findet man plötzlich kaum noch einen freien Platz auf den Kiesbänken. Für viele ist die Isar im Sommer fast so eine fast so etwas wie Münchens eigenes kleines Meer. Man trifft sich dort nach der Uni, nach der Arbeit oder einfach, weil man keine Lust hat, zu Hause zu sitzen. Ganz ohne Regeln geht es aber natürlich nicht. Grillen ist in München zum Beispiel nur in ausgeschilderten Bereichen erlaubt, unter anderem nur an bestimmten Stellen an der Isar. Außerdem sollte man keinen Müll liegen lassen und auf Flaschen achten, damit keine Scherben zurückbleiben. Die Stadt München weist auch darauf hin, dass laute Musik und offene Feuer problematisch sein können. Wer sich hier aber noch unsicher ist, kann online nachschauen. Für einige Badeseen und Isarabschnitte gibt es nämlich eigene Grillzonenpläne. Dort sieht man genau, wo Grillen erlaubt ist und wo man lieber nur die Picknickdecke auspackt. Trotzdem bleibt die Isar wahrscheinlich einer der schönsten Orte, die München im Sommer hat. Man muss nämlich nicht weit fahren, nicht viel planen und nicht viel Geld ausgeben. Man braucht eigentlich nur gutes Wetter, ein bisschen Zeit und vielleicht jemanden, der an Snacks denkt. Und bis wir alle wieder mit nassen Füßen und Sonnencreme-Geruch an der Isar sitzen, hören wir jetzt erstmal Masse von Schreibwaren.

Harry Styles geht wieder auf Tour und Fun Fact zur letzten Tour. Beim letzten Konzert hat er dieses Lied gespielt und da bin ich vor Freude in Ohnmacht gefallen. Das ist Two Ghosts von Harry Styles.

Herzlich willkommen zur zweiten Stunde der M94.5 Teststrecke am Vormittag. Für alle, die es erst jetzt zugeschaltet haben, mein Name ist Salan Jean und ich freue mich, dass ihr dabei seid. Und ihr könnt euch auf gute Musik hier bei M94.5 freuen.

Auf TikTok und X taucht gerade immer wieder ein Begriff auf, der erstmal ziemlich verwirrend klingt. Das Kia Asylum. Es klingt nach einem echten Ort, ist aber eigentlich ein ziemlich gemeiner Meme aus der Popkultur. Was damit gemeint ist, erfahrt ihr gleich, hier bei der M94.5 Teststrecke.

Das war Wer wird Millionär von Heinz Strunk hier bei der M94.5 Teststrecke. Es ist 12.16 Uhr. Wer in letzter Zeit auf TikTok oder X unterwegs war, ist vielleicht schon über den Begriff Kia Asylum gestolpert. Und nein, das ist kein echter Ort, sondern ein Meme aus der sogenannten Stan-Twitter-Welt. Gemeint ist damit ein fiktiver Ort für Stars, die vom Internet gerade als nicht mehr relevant, nicht erfolgreich genug oder in ihrer Flop-Era gesehen werden. Der Begriff bezieht sich auf die Rapperin Kia, die vor allem durch ihren Song My Neck, My Back bekannt wurde. Ihr Name wurde online irgendwann als Synonym für KünstlerInnen benutzt, die zwar bekannt sind, aber aus der Sicht des Internets nicht mehr ganz oben mitspielen. Das Ganze ist natürlich ziemlich gemein und genau deshalb auch umstritten. Manche KünstlerInnen wie Bibi Rexha nehmen den Begriff inzwischen selbst mit Humor und spielen online sogar mit. Bibi hat in der Vergangenheit schon mehrmals Videos auf TikTok dazu gepostet, in denen sie sich selber als eine Einwohnerin des Kia Asylums bezeichnet. Das Kia Asylum ist also weniger ein echter Ort, sondern zeigt eher, wie schnell Popkultur im Internet funktioniert. Heute Trend, morgen vergessen und übermorgen vielleicht schon ein Comeback. Und wer meiner Meinung nach nicht im Kia Asylum ist, ist Taylor Swift. Hier ist Willow von Taylor Swift.

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Das war Voices Joined von Nubian Twist hier bei der M94.5 Teststrecke. Es ist 12.32 Uhr. Und ich nutze natürlich jede Gelegenheit, um über meine Lieblingsband zu reden, und zwar ist das Only the Poets. Only the Poets ist eine kleine Band aus Reading, aus England, und sie machen seit 2021 Musik und hatten 2022 so einen kleinen Durchbruch, als sie der Voreact von Louis Tomlinson waren auf seiner Tour. Und seitdem haben sie mehrere EPs rausgebracht und dieses Jahr ist endlich deren Debütalbum And I Do It Again rausgekommen. Und mein Bärchenpärchen Edda, Estelle und ich waren bei einem Konzert vorletzte Woche in München und durften die Band dazu auch interviewen und darauf könnt ihr euch bald freuen. Genau. Und ein Lied, was auf dem Album ist, heißt God Knows Where You Were, und zwar ist es über die Höhen und Tiefen einer Beziehung und wie Menschen und gemeinsame Momente unser Leben prägen. Und ich würde sagen, wir hören rein.

Die Band One Direction ist wahrscheinlich vielen von euch bekannt und eins der Ex-Mitglieder, Louis Tomlinson, hat vor kurzem sein drittes Album How Did We Get Here rausgebracht und Palaces ist unter anderem eine Single von diesem Album und ja, viel Spaß, das ist Palaces von Louis Tomlinson.

0: Ihr hört die M94.5 Teststrecke am Vormittag. Mein Name ist Sala und es ist 12.46 Uhr. Und jetzt darf ich im Studio zwei besondere Gäste begrüßen, und zwar die Isabella und die Nina Chuba, a.k.a. Hanna.
1: Hallo.
2: Hallo.
0: Wie geht's euch? Geht's euch gut?
1: Ja, ich freue mich auf das Spiel.
0: Ja, genau. Hanna hat es jetzt schon verraten. Wir spielen ein kleines Studiospiel. Und zwar habe ich dem Spiel den Namen Erklär's wie einem Kind gegeben. Und damit das nochmal klar ist für euch, ich werde euch jetzt ein paar Begriffe vorlesen. Und ihr habt, ich habe zwar keinen Timer, aber ihr habt wenig Zeit, um die Begriffe so zu erklären, als würdet ihr sie einem Kind erklären. Ja. Checkt ihr die Regeln?
1: Mhm.
0: Ja? Okay. ja, dann würde ich anfangen und ihr könnt abwechselnd oder wie ihr wollt, ihr könnt euch absprechen. Genau. Ja. Der erste Begriff ist Clocket.
1: Boah, ich glaube, da musst du ran, weil ich kann das ehrlich nicht erklären. Ich weiß nicht mehr, was das bedeutet, richtig.
2: Also ich kenne das nur mit der Fingerbewegung, mhm. ich glaube. Mhm. Und man sagt das so, wenn man so checkt oder wenn Leute so, ich verstehe dich so, also I clock it, keine Ahnung, also so, ist ultra schlecht erklärt, aber ja.
0: nein, du bist schon, ich würde schon sagen, das zählt. Ich finde, das hast du super gemacht. Der zweite Begriff, den verwende ich sehr oft, und okay. zwar ist es 6-7.
1: Okay, also, ich glaube, dass es nichts bedeutet, also es ist so eine Art Schulterzucken und man verwendet so beide Arme.
0: Ich lieb's, dass du es gerade vormachst.
1: Ja, ja. Ja, nur leider kann man das im Radio nicht sehen. Also. Genau, also so, es bedeutet eigentlich nichts, oder?
0: Ja, also es wurde in einem Lied einmal erwähnt und dann ist es irgendwie so zu einem Meme geworden. Ja, aber ich würde sagen, du bekommst den Punkt.
1: Danke.
0: Der nächste Begriff ist Ghosten.
2: Das, wenn man so normalerweise auf WhatsApp oder auf anderen Plattformen, glaube ich, schreibt und die andere Person dir nicht mehr antwortet, aber nicht so oft gelesen lässt oder auch gar nicht öffnet. Ja.
0: Ja, also so wie ein Geist quasi verschwinden.
1: Fand ich richtig gut erklärt.
0: Ja, finde ich auch. Wurdet ihr schon mal geghostet?
1: Nee. Ehrlich
2: ja.
1: gesagt nicht.
0: Oh, okay. Stark, Nina Chuba, stark. der nächste Begriff ist Green Flag.
1: Okay, also als Green Flag würde ich so positive Eigenschaften von einer Person bezeichnen. Also, ja, oder? Oder eine positive Eigenschaft oder Sachen, die man macht, die gut sind.
0: Ja, oder? Du erklärst das so schön poetisch. Das finde ich sehr, sehr cool.
1: Ja, aber ich bin ja auch Sängerin.
0: Oh, ja. Bist du? Bist du singen?
1: Nein.
0: Ja, okay, dann nicht. Der nächste Begriff ist Cancel-Kultur.
2: Ja, also wenn Leute einen Diabolic Take haben, der wirklich schlimm ist, werden Leute gecancelt und das wird quasi so, dass die Leute nicht mehr im Internet wirklich Ansehen haben und nicht mehr sprechen sollten dürfen.
0: Ja, sollten dürfen, finde ich gut. Finde ich gut. Der nächste Begriff ist Situationship.
1: Oh. Also Situationship ist, wenn man in so einer Zwischenstufe ist, also ein bisschen mehr als befreundet, aber nicht in einer Beziehung und es hat nicht so wirklich, also man spricht nicht aus, was man so ist, aber man ist irgendwas. Das ist so eine Situationship, glaube ich.
0: Ja. Ja, hast du sehr gut erklärt. Und dann der nächste Begriff ist Meme.
2: Das kann, glaube ich, ein Foto und auch ein Video sein. Einfach ein lustiger Moment, manchmal mit Text, einfach was Leute auch dann quoten. Zum Beispiel 6-7 ist zum Meme geworden. ja.
0: Ja, was ist dein Lieblingsmeme?
2: Im Moment wahrscheinlich 6-7.
0: Mhm,
2: benutze ich schon sehr oft.
0: Period clock it, würde ich dazu sagen. Ja. Der nächste Begriff ist Quarantäne.
1: Quarantäne?
0: Mhm. Wie würdet ihr das einem Kind erklären, was nach 2020 geboren wurde?
1: Ja, eben, das ist jetzt schwierig. Also ich würde sagen, Das ist, wenn du nicht raus darfst und also ohne bestimmten Grund, sondern also nicht, weil du was Böses gemacht hast, sondern weil du vielleicht eine ansteckende Krankheit hast und das nicht an andere Leute weitergeben sollst. Voll schwierig.
0: Ja. Poetisch wie immer, Nina Zuber. Der nächste Begriff ist Kreditkarte.
2: Ja, das ist eine Karte, mit der man bezahlen kann. Aber Kredit ist ja eh ein bisschen schwierig, weil man nicht immer, also man muss ja auch zurückzahlen und aufnehmen, irgendwie so, keine Ahnung. ja, zum Zahlen auf jeden Fall.
0: Ja, ich muss zugeben, das war ein schwerer Begriff. Ich wollte ehrlich gesagt, dass ihr ihn mir erklärt. Aber ja, vielleicht lerne ich ja irgendwann noch, wie Kredite funktionieren. Mal schauen. Mal schauen. Und der letzte Begriff ist Kater.
1: Kater.
0: Kater, oh. Wie das Katerfrühstück.
1: Also, entweder es ist eine männliche Katze. Und ich glaube, da würde ich es auch lassen, wenn ich das einem Kind erklären würde. Aber sonst glaube ich, wenn du so ein bisschen zu viel Alkohol trinkst und dein Körper böse auf dich ist, dann hast du Kopfschmerzen oder dir ist übel. Und das würde ich sagen, ist ein Kater zu einem Kind. Ja.
0: Ja, finde ich, hast du super erklärt.
1: Danke, danke.
0: Das ging honestly sehr, sehr, sehr schnell. Und ich bin tatsächlich schon fertig mit all meinen Begriffen. Und ich finde, ihr habt das super gemacht.
1: Ja, es waren auch tolle Begriffe. Manche kannte ich zwar selber nicht so richtig, aber...
0: Egal, fake it till you make it, ja, oder so, ne? Ja. Vielen Dank jedenfalls, dass ihr dabei wart, Nina Chuba und Isabella. und ja, wir... ich würde sagen, wir machen dann weiter mit der nächsten Runde Musik. Und zwar ist hier Soleil von Naika.

Und das war's auch schon mit der heutigen Teststrecke am Vormittag. Vielen Dank fürs Reinhören und ebenfalls vielen Dank an Regina Steher, die mich heute im Studio navigiert hat. Und an Elle Beck, der oder die die Musik für euch heute geplant hat. Und danke auch an Hanna, bzw. Nina Chuba und Isabella, die beim Studiospiel dabei waren. Ich wünsche euch jedenfalls noch einen schönen Nachmittag und hoffentlich bis zum nächsten Mal.

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6: Mit Pavel Friedrichs an diesem wundervollen Sonntagnachmittag und damit hallo an alle da draußen, die zuhören. Falls ihr, anders als ich, jetzt wirklich draußen unterwegs seid, dann hoffe ich, dass ihr auch schön Sonnencreme aufgetragen habt. Überhaupt ist das heute ein absolut selbstverständliches Ding. Dabei wurde Sonnencreme erst in den 1930er und 40er Jahren erfunden. Und zwar schrittweise von klugen Köpfen aus ganz vielen Ländern. Und dann habe ich mir gedacht, was haben die Leute davor gemacht? Teilweise ganz langweilig Klamotten getragen, so weite, luftige, wie ihr sie zum Beispiel von Beduinen kennt. Teilweise haben sie aber auch random Öle und Salben aufgetragen. Im antiken Griechenland zum Beispiel Olivenöl mit dem stolzen Lichtschutzfaktor von 8. Und in Ägypten war es die Reiskleie mit einer Prise Jasmin und einem Fünkchen Lupine. Die funktionierte schon besser. Da haben sie schon ganz ordentlich ihren Cortex angestrengt. Und das tun wir auch hier bei der schlauesten Sendung westlich der Milchstraße. Die beginnt mit einem Banger von Track. Und zwar von Boki Lion und Jeff Sate. Bei dem Namen müsst ihr euch allerdings festhalten, der besteht nämlich aus 6 Fragezeichen und ich glaube, das passt auch ganz gut zum Motto des Wissensressorts und der Neugierde. Ich denke, die erfahren auch noch, wovon der Track handelt. Sie wissen es wohl auch selbst nicht besser.

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1: So Many Men. Diesmal nicht von 50 Cent, sondern von Theresa Bergman aus Neuseeland. Hier bei Cortex auf M94.5.
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1: Und wie viel habt ihr davon gerade verstanden? Wahrscheinlich wenig, denn diese Sprache spricht eigentlich kaum jemand. Ihren Schöpfer kennen dagegen vermutlich schon mehr, nämlich J.R.R. Tolkien. Genau, der Mann hinter dem Herrn der Ringe und der, den wir gerade auch gehört haben. Was es mit seinen Sprachen auf sich hat, erzählt uns jetzt mein Kollege Tarik Amach.
3: Ein Ring, sie zu knechten, sie alle zu finden, ins Dunkel zu treiben und ewig zu binden. Das klingt ja eigentlich schon ganz nett. Noch epischer klingt das sogenannte Ringgedicht aber definitiv in der schwarzen Sprache von Sauron. Hier zum Beispiel vorgetragen durch den Saruman-Schauspieler Sir Christopher Lee.
4: Ath Nazgûdur Batuluk, Ath Nazgûdimbatul, Ath Nazgûfrakatuluk, Ath Borzomnisigrimbatul.
3: Schon besser. Und trotzdem verständlich. Jedenfalls, wenn man mal ein bisschen darüber nachdenkt. So wie zum Beispiel der schwedische Tolkien-YouTuber und Filmmusikanalyst Anton Moverus, alias Mono Verantus.
5: I remember specifically that I hadn't even read a sort of guide on how to read black speech before I myself figured out, aha, Aj Nazg, Nazg, that's like in Nazgul, which means ring, wraith. What if Nazg just means ring? And then you actually figure out, ah, so Ash is one, Nazg is ring, Durbatuluk must be like rule plus them plus all.
3: Also vielleicht nicht super einfach, aber als Fan durchaus machbar. Und genau das zeichnet ihn aus, den Philologen und Herr-der-Ringe-Autor John Ronald Reuel Tolkien. Was für ein Name. Denn seine Mythologie ist zwar weltberühmt, die von ihm erfundenen Sprachen sind aber eine zusätzliche Besonderheit. So der langjährige Hobbylinguist und Tolkien-Sprachkursautor Thorsten Renk.
6: Tolkien selber hat ja mal damit kokettiert, dass er seine Welt entworfen hat, um einen Platz zu haben, wo die Sprachen gesprochen werden. Also wenn man sich so eine Karte vom Herrn der Ringe anschaut, da sind ganz viele elbische Namen drin. Und in vielen Fantasy-Büchern ist es einfach so, dass die Namen einfach cool sind, aber bei Tolkien haben die alle eine Bedeutung.
3: Und all das gilt nicht nur für die Namen in der Mythologie. Klar, Galadriel klingt anders als Bilbo Beutlin und Rohan anders als Khazad-dûm. Aber dahinter steht noch so viel mehr. Nämlich ganze Spezies, Völker, Reiche und Kulturen, jeweils mit einer eigenen Sprache. So sprechen die Elben im fiktiven Mittelerde hauptsächlich Tolkiens Kunstsprache Sindarin. Die meisten Menschen sprechen Westron, die Zwerge in ihren Bergen Khuzdul und die Orks die besagte schwarze Sprache. Dem Verlauf der Geschichte entsprechend standen diese Sprachen aber nicht einfach nur zeitkonstant im Raum. Dazu noch einmal Thorsten Renk.
6: Also man kann die Elbischsprachen ja mit zwei Zeitachsen sortieren. Das eine ist die reale Zeit, in der Tolkien gelebt hat und in seiner Jugend andere Sprachen gemacht hat, als er dann später gemacht hat. Und dann gibt's die Geschichte der Sprachen innerhalb der Geschichte des Herrn der Ringe, wie zum Beispiel das ursprüngliche Elbisch, das Common Eldarin, angefangen hat und sich dann weiterentwickelt hat.
3: Aus einer Sprache für ein vereintes Elbenvolk wurden durch Migration in Tolkiens Legendarium so zwei Elbensprachen. Und aus dem einfachen Rumexperimentieren mit Lauten und Wortklängen Gegenstand einer ganzen Wissenschaft. Tolkienismus ist hier das Stichwort. Oder auch tolkienistische Linguistik. Hier setzen sich also Forscher und Fans seit Jahrzehnten in zahlreichen Fachbüchern und sogar ganzen Journals auseinander mit Tolkiens vielfältigen Sprachschöpfungen. Zum Beispiel mit ihrer Ähnlichkeit zu echten Sprachen wie Finnisch, Walisisch oder Altenglisch. Und Leute wie Thorsten Renk bauen daraus sogar ganze Sprachbücher. Damit man zum Beispiel dem Eid von Elendil nicht nur mit Gänsehaut lauschen kann, sondern ihn dabei auch noch versteht.
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2: Sonnenfinsternis bringt Stille in die Städte. Der Schock und das Staunen beim Anblick einer Sonnenfinsternis lassen sich in seismischen Signalen erkennen. Der amerikanische Seismologe Benjamin Fernando untersuchte die Auswirkungen einer totalen Sonnenfinsternis, die im April 2024 in Nordamerika zu beobachten war. Ganze Städte wurden leiser, als die menschliche Aktivität kurz abnahm. Fernando konzentrierte sich auf Frequenzen von bis zu 50 Hertz, die Geräusche wie Verkehr und Maschinenlärm abbilden. Er untersuchte Städte von Dallas bis Montreal. Am auffälligsten war Cleveland. Dort waren die Vibrationen um ganze 9 Dezibel leiser. In weniger besiedelten Regionen stellte Fernando keine Veränderungen fest.
1: Mysterium um das Muster hinter dem Geruchssinn gelöst. WissenschaftlerInnen gelang es, eine Karte von Geruchsrezeptoren zu erstellen. Das Team des Blavatnik Institute an der Harvard Medical School untersuchte den Geruchssinn an 5,5 Millionen Neuronen von 300 Mäusen. Die Nasenneuronen, über die das Geruchssignal ans Gehirn weitergeleitet wird, sind nicht, wie lange gedacht, zufällig angeordnet, sondern in sich überlappenden Streifen. Die Struktur dieser Karte wird von den Geruchsrezeptoren vorgegeben. Nach dem gleichen Muster werden die Geruchsinformationen im Gehirn gespeichert. Dieser Durchbruch kann die Behandlung von Geruchsstörungen erst ermöglichen. Verglichen mit anderen Sinnesorganen war die Nase lange ein geruchsblinder Fleck.
2: Klimawandel. Europa erwärmt sich weiterhin schneller als andere Kontinente. Seit den 1980ern erwärmt sich Europa doppelt so schnell wie der globale Durchschnitt. Diese Entwicklung hielt auch im Jahr 2025 an. Zu dem Schluss kommt der neue Klimastandsbericht der World Meteorological Organization der UN und des EU-Klimadienstes Copernicus. Rund 95% Europas verzeichneten 2025 überdurchschnittliche Temperaturen. Damit lässt sich unter anderem die Zunahme von Waldbränden erklären. Im vergangenen Jahr brannte die größte je registrierte Fläche. Auch die Oberflächentemperatur der Meere war so hoch wie noch nie. Der Bericht hebt den europäischen Stromverbrauch positiv hervor. Fast die Hälfte kam aus erneuerbaren Quellen.
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Dear Reader mit Down Under Mining. Habt ihr gerade gehört, hier bei Cortex auf M94.5. Ist das ein Hut oder eine Schlange, die einen T-Rex gefressen hat? Das würde wohl der urzeitliche Vorfahre des Erzählers aus Der kleine Prinz fragen. 11 bis 15 Meter lang soll die prähistorische Schlange gewesen sein. Ihre Fossilien stammen aus Gujarat, Indien. Und damit übertrifft sie sogar die heute lebende asiatische Netzpython, die nur bis zu 10 Meter lang wird. Die Vasuki Indicus-Schlange lebte vermutlich vor etwa 47 Millionen Jahren. Selbst der berühmten Titanoboa macht der Fund Konkurrenz. Die ebenfalls prähistorische Riesenschlange galt mit 13 Metern bislang als Rekordhalterin unter den längsten Schlangen der Erdgeschichte. Ihre 27 gut erhaltenen Wirbel wurden in einem Braunkohlebergwerk entdeckt. Ihre Jagdstrategie ähnelte den heutigen Anacondas. Sie bevorzugte langsame, aber unnachgiebige Überraschungsangriffe. Den Namen Vasuki Indicus trägt sie nicht ohne Grund. Vasuki ist der mythische Schlangenkönig der hinduistischen Mythologie. ForscherInnen vermuten, dass sie sich unter anderem von Krokodilen und Vorfahren der heutigen Wale ernährt hat. Nur menschliche Überreste, die wurden bisher noch nicht in der Nähe der Wirbel gefunden. Und irgendwie ist das dann schon ein klein wenig beruhigend, würde ich mal sagen. Und falls ihr jetzt immer noch Herzklopfen haben solltet, keine Panik, der nächste Track ist ein wundervoller Cut von Kid Cudi mit einem Feature von Kanye West und Common und er lautet Make Her Say. Warum der Song so viel taugt, das hört ihr jetzt. I make her say.

0: Maker Say von den drei besten Rappern aus Chicago. Und zwar Kid Cudi, Kanye West und Common. Habe ich viel gehört, als ich klein war. Kleiner Nostalgie-Trip. Und ich bin Pavel Friedrichs, ich moderiere heute Cortex für euch. 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Der Rapper Chamillionaire bringt es in seinem Klassiker Ridin' schon ganz gut auf den Punkt. Wir Menschen hassen oder haten auch gerne, aber wir sind da nicht die Einzigen. Auch in der Tierwelt ist Hass weit verbreitet. Was das bedeutet und worin der Hass besteht, damit habe ich mich höchstpersönlich ein bisschen auseinandergesetzt.
1: Alter, wie hieß denn das eigentlich mit...
0: Ein Schwarm Krähen sitzt auf einem Baum. Nichts Besonderes. Dann aber nähert sich ein anderer Vogel, etwa ein Bussard oder eine Möwe. Und plötzlich ist der komplette Krähenschwarm in Alarmbereitschaft. Sie können alle nicht mehr die Klappe halten und fliegen den Einzelgänger auch noch an. Meistens sucht er dann schnell das Zweite. Falls ihr das schon mal miterlebt habt, dieses Verhalten ist bei Vögeln kein Einzelfall. Und es gibt sogar einen Fachbegriff dafür. Hassen. Im Grunde ist es kontrollierte Gruppenaggression gegen Raubfeinde. Wenn die Vögel da einen spotten, rufen sie erstmal lautstark und machen auf den Widersacher aufmerksam, also eine Warnung. Im Anschluss formen sie dann quasi eine Koalition und gehen gegen den Raubfeind vor. Zunächst mit lauten Rufen, danach mit Angriffen. So werden alle Vögel des Schwarms auf den Gegner aufmerksam und er verliert seinen Überraschungsmoment. Weil es den Vögeln vor allem um Verteidigung geht, hassen vor allem kleinere Sperlingsvögel, darunter eben auch Krähen. Gerichtet ist der Hass dann auf Adler, Möwen, Eulen oder auch auf Säugetiere und Schlangen. Alles, was die Piepmätze bedrohen könnte. Strength in numbers, würde ich mal sagen.
1: Uiuiui, wieder was gelernt. Wahnsinn.
0: Was an der Stelle wichtig ist, Hass bedeutet bei Tieren nicht das gleiche wie bei uns. Natürlich schwingt er eine gewisse Feindseligkeit mit, aber bei Tieren ist es keine tiefere oder auch langfristige Emotion, wie das bei uns der Fall ist. Und vielleicht ist das auch gut so. Und solltet ihr gerade ein bisschen was davon in euch verspüren, dann weht es bestimmt der nächste Track aus dem Wege von Fatoumata Diawara, der Track in Serra.

Mama hat mir immer gesagt, ich soll nicht fluchen und Papa auch, aber diese Regel werde ich jetzt hiermit brechen. Denn das war von Tremolo Beergut, ein Song mit dem absolut herrlichen Titel The Motherfucking G und mit dem noch besseren Zusatz Tight Ass Stereo Version. Und ich würde sagen, kein Song passt besser in unsere Sendung hier und diese Sendung, die heißt Cortex. Wisst ihr, das Studio, das ist bei uns ein ziemlich schattiger Ort. Wir haben hier ganz viel Isolierung, wir haben hier die Vorhänge und es kommt auch ziemlich wenig Sonne rein. Die sehe ich danach erst leider wieder. Aber das Gute ist, ich hatte für diese Sendung 6 hauseigene Sonnenscheine, die mir alles gegeben haben, was ich brauche. Und das waren eine fantastische Redaktion. Cortex ist nämlich vorbei. Ich nenne einfach nur noch alle, die diese Sendung auf die Beine gestellt haben. Textlich mitgearbeitet und schöne Beiträge für heute geliefert haben Tarik Amach, Lisa Mohr, Valeria Botajanian und tatsächlich auch mal wieder ich selbst, Pavel Friedrichs. Und wir hatten auch ein paar kleine Doppelbesetzungen mit dabei, denn Tarik Amach, der hat mich auch hier im Studio unterstützt und hat sich auch noch Hanna Bauer an seine Seite geholt. Da ein eigenes Danke dafür und für den ganzen Mental Support hier. Ich habe für euch moderiert, mein Name ist Pavel Friedrichs und die Valeria, die ich davor schon gedroppt hat, die hat einfach auch nebenbei mal eine Sendeleitung gemacht. Also richtig starke Arbeit. Nur noch Balthasar Brembeck ist über, denn er hat sich diese Woche um unseren Online-Content gekümmert. Und damit bleibt nur noch ein einziges Danke, und zwar an euch dafür, dass ihr heute eingeschaltet habt. Ich verabschiede mich in meinen Feierabend. Ich verabschiede euch in hoffentlich euren Feierabend und spiele euch den nächsten und letzten Song hier diese Stunde. Und der kommt von einer Band, die hat in den 90ern ganz krumme Dinger gedreht. Und zwar auf die beste Art und Weise. Eine Band, die am Anfang noch so im Jangle-Pop unterwegs war und dann mit der Zeit immer rockiger und danciger wurde. Primal Scream, und ihr hört von denen Rocks.

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0: SPD, Grüne und Linke verlassen X, Großbritannien beteiligt sich an Ukraine-Kredit und Tschechien verurteilt Vertraute des Regierungschefs.
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0: Regina Stehr um 15 Uhr. SPD, Grüne und Linke verlassen die Social-Media-Plattform X. Grund sind zu viel Chaos und Desinformationen. Deshalb haben sich die drei Parteien in einer gemeinsamen Aktion zu diesem Schritt entschieden. Dabei sollen sowohl die offiziellen Partei-Accounts als auch die privaten Accounts führender PolitikerInnen gelöscht werden. Der Messenger-Dienst X wurde 2022 von Tech-Unternehmer Elon Musk aufgekauft. Seitdem werden Schutzmaßnahmen gegen Desinformation zurückgefahren, laut Musk, um die Meinungsfreiheit zu fördern. Die EU will im Autozollstreit mit den USA Gespräche führen. Dafür treffen sich der zuständige EU-Kommissar Maro Sefcovic und Trumps Handelsbeauftragter Jamieson Greer. Der US-Präsident hat am Freitag mitgeteilt, die Zölle auf aus der EU eingeführte Autos und LKWs auf 25% erhöhen zu wollen. Grund sei, dass sich diese nicht an das Handelsabkommen vom letzten Sommer halte. Die EU reagiert bisher gelassen. Ein Sprecher der Kommission sagte, man halte sich alle Optionen offen, um die Interessen der EU zu schützen. Das könnten zum Beispiel neue Zölle auf Waren aus den USA sein. Großbritannien will sich am EU-Kredit für die Ukraine beteiligen. Das sagte der britische Premierminister Keir Starmer beim Gipfeltreffen der Europäischen Politischen Gemeinschaft in Armenien. Im April hatte die EU den Weg für den 90 Milliarden Euro schweren Kredit freigemacht. In welchem Umfang sich Großbritannien beteiligen wird, ist noch unklar. Davon erhofft sich das Land vor allem, dass britische Rüstungsunternehmen Aufträge bekommen, die mit diesem Kredit finanziert werden. In Tschechien wird eine Vertraute von Regierungschef Babis verurteilt. Die EU-Abgeordnete Jana Nadjova soll als Managerin etwa 2 Millionen Euro an EU-Geldern für das Luxusressort Storchennest erschlichen haben. Dieses Geld war eigentlich für kleine und mittlere Unternehmen bestimmt, nicht für Großkonzerne. In dieser Zeit hat Babis den Besitz des Projekts an seine Kinder und einen Schwager überschrieben. Eine geplante Anklage gegen Regierungschef Babis selbst war ursprünglich geplant, musste aber ausgesetzt werden. Das tschechische Abgeordnetenhaus weigerte sich, seine Immunität aufzuheben. Wiedervernässung der Moore im Freistaat dauert an. Das geht aus einer Anfrage der Grünen an das bayerische Umweltministerium hervor. Vor 5 Jahren wurde als Ziel 55.000 Hektar festgehalten. Bisher wurden jedoch nur etwa 3% davon renaturiert. Moore gelten als besonders wichtig für den Klimaschutz, da sehr viel CO2 gespeichert wird. Unterdessen verschiebt Ministerpräsident Söder das Ziel der Klimaneutralität um 5 Jahre nach hinten. Das waren die M94.5 Nachrichten. Die Zeit, es ist 15.02 Uhr.
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0: SPD, Grüne,
1: SPD, Grüne und Linke verlassen X. Deutschland will enger mit Großbritannien kooperieren und Tschechien verurteilt Vertraute des Regierungschefs.
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1: Lars Willeitner um 16 Uhr. SPD, Grüne und Linke verlassen die Social-Media-Plattform X. Grund dafür sind zu viel Chaos und Desinformation. Deshalb haben sich die drei Parteien in einer gemeinsamen Aktion zu diesem Schritt entschieden. Dabei sollen sowohl die offiziellen Partei-Accounts als auch die privaten Accounts führender PolitikerInnen gelöscht werden. Der Messenger-Dienst X wurde 2022 vom Tech-Unternehmer Elon Musk aufgekauft. Seitdem werden Schutzmaßnahmen gegen Desinformation zurückgefahren, laut Musk, um die Meinungsfreiheit zu fördern. Die EU will im Autozollstreit mit den USA Gespräche führen. Dafür treffen sich der zuständige EU-Kommissar Maros Sefcovic und Trumps Handelsbeauftragter Jameson Greer. Der US-Präsident hat am Freitag mitgeteilt, die Zölle auf aus der EU eingeführte Autos und LKWs auf 25% erhöhen zu wollen. Grund dafür sei, dass sich diese nicht an das Handelsabkommen von letztem Sommer halte. Die EU reagierte bisher gelassen. Ein Sprecher der Kommission sagte, man halte sich alle Optionen offen, um die Interessen der EU zu schützen. Das könnten zum Beispiel neue Zölle auf Waren aus den USA sein. Deutschland will militärisch enger mit Griechenland kooperieren. Das sagte Außenminister Wadephul bei seinem Antrittsbesuch in Athen nach einem Gespräch mit seinem griechischen Amtskollegen Georgos Gerepetridis. Bisher kooperiert das Land vor allem mit den USA, Frankreich und Israel. Deutschland möchte besonders im maritimen Rüstungsbereich stärker mit Griechenland zusammenarbeiten. Das betreffe unter anderem die gemeinsame Beschaffung von Rüstungsgütern sowie eine europäische Finanzierung. In Tschechien wird eine Vertraute von Regierungschef Babiš verurteilt. Die EU-Abgeordnete Jana Nadjova soll als Managerin etwa 2 Millionen Euro an EU-Geldern für das Luxusressort Storchennest erschlichen haben. Dieses Geld war eigentlich für kleine und mittlere Unternehmen bestimmt, nicht für Großkonzerne. In dieser Zeit hat Babiš den Besitz des Projekts an seine Kinder und einen Schwager überschrieben. Eine geplante Anklage gegen Regierungschef Babiš war ursprünglich geplant, musste aber ausgesetzt werden. Das technische Abgeordnetenhaus weigerte sich, seine Immunität aufzuheben. Wiedervernetzung der Moore im Freistaat dauert an. Das geht aus einer Anfrage der Grünen an das Bayerische Umweltministerium hervor. Vor 5 Jahren wurden als Ziel 55.000 Hektar festgelegt. Bisher wurden jedoch nur etwa 3% davon renaturiert. Moore gelten als besonders wichtig für den Klimaschutz, da sie sehr viel CO2 speichern. Unterdessen verschiebt Ministerpräsident Söder das Ziel der Klimaneutralität um 5 Jahre nach hinten. Die Frühschicht mit Marie und Lars feiert heute ihr einjähriges Jubiläum. Das verspricht nach wie vor Spaß und gute Laune jeden Montag von 9 bis 11 Uhr. Zum Jubiläum des heutigen Tages wird die Hörbar um 16 Uhr gleich mit den beiden fortgesetzt werden. Freuen Sie sich darauf. Das war das News-Update. Das waren die M94.5 Nachrichten. Die Zeit, es ist 16.03 Uhr.
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1: Yo, hallo, wir sind back.
4: Wir müssen uns hier nur noch mal kurz anders umdisponieren.
1: Das kriegen wir aber easy hin.
4: Weil wir...
1: Ich habe gerade Nachrichten gesprochen, habt ihr das gehört?
4: Eine Neuheit hatten hier.
1: Ja, ich habe das erste Mal Nachrichten gesprochen.
4: Ich fand fürs erste Mal gut, du hast die ganze Zeit so... geschmatzt, du hast die Namen sehr lustig ausgesprochen, du hast irgendwie plötzlich so den Satz komplett anders gemacht, so bla bla bla hat nicht. Doch. Ich fand's ja, sehr witzig.
1: Mal passiert, gell?
4: Hast du an sich ganz gut.
1: Hat Potenzial,
4: gemacht.
1: Also.
4: Du warst sehr schnell irgendwie.
1: Ja, ich bin auf Zack heute. Ich komme mit dem Mikro hier nicht klar.
4: Ach, Lars.
1: Sorry, Mann. Marie.
4: Ihr habt ja eine Nachrichteneinmeldung schon gehört. Wir haben heute schon die Frühschicht moderiert zusammen, weil wir haben einjähriges Jubiläum und dürfen
1: wir sind eigentlich, muss man dazu sagen, wir sind eigentlich die Frühschicht mit Marie und Lars und nicht die Hörbar mit Marie
4: genau,
1: und Lars.
4: Genau, aber wir haben uns nicht lumpen... Ups.
1: Nicht was?
4: Nicht lumpen lassen, ich habe ein bisschen gerülpst währenddessen gerade. Oh, scheiße. Ja. Wir haben uns nicht lumpen lassen und dachten uns, komm, wir machen jetzt nochmal was. Wir reden ja schon nicht genug in der Frühschicht.
1: Das ist richtig.
4: Plus dazu haben wir wirklich wundervollste Musik tatsächlich.
1: Ja. Wir gehen jetzt rein. Ich bin gerade noch am...
4: Ja, hast du schon dir schon was ausgesucht?
1: Ja, ich habe mir schon was ausgesucht, Marie. Wir gehen nämlich rein. Die Nächte werden wieder... Clara.
4: Oh, ich ahne.
1: Was denkst du? Wer
4: Sommernacht?
1: Nee, das hatten wir heute schon.
4: Ach so.
1: Wir spielen heute nur Songs, die wir in der Frühschicht noch nicht hatten, oder?
4: Ach so, okay. Ja, dann wird's aber
1: ich komme nur gerade, ich finde den gerade nicht.
4: Das ist schlecht.
1: Ich dachte, wir hätten den. Ah gut, dann haben wir den vielleicht doch nicht. Da muss ich mir schnell was anderes überlegen. Hast du denn einen Wunsch, Marie, vielleicht?
4: Da hast du mich jetzt ein bisschen überrumpelt mit. Warte mal, muss ich mal kurz gucken, was man da so Schönes findet.
1: Oh ja, kann. Doch, ich hab was. Gut, statt, was nehmen wir denn? Mein Gott, haben wir hier viele, das ist ja toll.
4: Boah, von Billie Eilish oder so.
1: Du willst was von Billie Eilish?
4: Ja.
1: Bitch, I'm stylish.
4: Bitch, I'm stylish.
1: Oder, was man auch sagen kann, was ziemlich nice ist, sogar Chicks wie Billie Eilish finden meinen Willy stylish. Yeah.
4: Einfach Moneyboy.
1: Das bin ich.
4: Yeah, hier bei uns im Studio.
1: Ja, und Moneyboy ist auch so.
4: Das ist Moneyboy, ihr halt 94,5.
1: Das ist richtig. Moneyboy ist auch so ein gewissermaßen ein Bad Guy.
4: Ja, ein bisschen, ne?
1: Bisschen, ja. Ein ziemlicher Bad Boy. Bad Guy. Und Billie Eilish singt und setzt etwas über diesen Bad Guy vor. Wir gehen rein in die Jubiläums-Hörbar mit Marie und Lars.

0: Bad Guy.
1: Ich wollte gerade eigentlich dieses I'm the bad guy.
0: Aber das passt gar nicht zu dir, Lars.
1: Weil ich so lieb bin? Dankeschön.
0: Ja.
1: Ja, und wir
0: Mäuschen.
1: Haben die... Genau. Und wir hören die wahnsinnig Liebe... Ich muss aufpassen, dass ich nicht frühschicht sage. Voller Liebe hörbar mit... Das ist eigentlich ein guter Name. Die volle Liebe hörbar mit Marie und Lars.
0: Ja.
1: Marie.
0: Und, ja, hier Lars.
1: Ja. Wir sind ja bei M495 bekannt für... also wir haben ja immer und das, also ich weiß gar nicht, wie ich das in Worte fassen soll. Wir haben wirklich immer die allergrößten Stars hier bei uns im Sender gehabt. Also auch schon immer so, das ist wirklich traditionell. Unter anderem zum Beispiel.
2: Hi, this is Amy Winehouse.
0: Das ist so krass, ne?
1: Einfach Amy Winehouse.
0: So, Amy Winehouse saß auf unserer Couch. Was zum Fick?
1: Ja, also, aber da war wahrscheinlich damals noch eine andere.
0: Da hinten.
1: Es ist vom 12.02.2007.
0: Insane. Krass, also, ja. So wie man denkt, wir sind ein kleiner Sender, Leute. Nein, unterschätzt es nicht. Wir haben richtig coole Leute da.
1: Ja, gell?
0: Unter anderem auch wirklich, und die haben, ich würde sagen, so meine, da war ich so 10, 12, 13, 14, eine Band, die hat so ein bisschen meine Jugend irgendwie.
1: Ja.
0: Nee, wobei, da war ich schon 13, 14, würde ich sagen, so begleitet, weil ich kann mich noch erinnern, im Konfirmationsunterricht, da waren wir immer so im Ferienlager mäßig und da ist einer mit Gitarre immer rumgelaufen und hat uns mit ein Kompliment geweckt.
1: Das
0: immer.
1: Ist toll.
0: Er hat geklopft und stand mit der Gitarre draußen und hat das gespielt. Und jetzt waren sie hier bei M495 und haben viele tolle Dinge erzählt.
1: Wer es noch nicht weiß, um wen es geht.
0: Es sind die Sportfreunde Stiller.
1: Übrigens, ein Kompliment, das ist der Song, in dem ich bei meiner Partyband immer mein Drum-Solo spielen darf.
0: Oh mein Gott.
1: Ja. Soll ich mal ganz kurz, ist die Collage für jetzt bestimmt oder für gleich?
0: Nein, für gleich.
1: Für gleich? Okay,
0: ja.
1: Sehr gut. Gut, und gut. Marie,
0: wir gehen rein.
1: Wollen wir schon mal ein bisschen Vorgeschmack oder zumindest mal in die Richtung gehen? Nicht von den Artists, aber so musikalisch in die Richtung.
0: In die Richtung, was uns diese Woche, nächste Stunde, meinst du?
1: Ja. Ja.
0: Okay.
1: Stimmt, wie konnte ich das vergessen?
0: Ja, lass dich überraschen. Ich habe was zusammengebraut.
1: Ich bin sehr gespannt. Erzähl mir, was du Schönes für mich hast, Marie.
3: Ja. 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
2: Stell dir vor, dass wir heute Abend zu zweit...
1: toll.
0: Icky Meld und Philow
1: mit
0: Jiggy.
1: Das ist toll.
0: Und wir hatten das noch nicht. Und ich finde, das passt sehr zu uns, dieses Lied, zu unseren...
1: Bist du Icky Meld?
0: Nee.
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1: Rest in peace, mein Bruder.
0: Ja, Rowley. Ich hab den vor kurzem wiederentdeckt und dann vor kurzem erfahren, dass er gestorben ist mit 23 Jahren. Sehr traurig, aber die Musik ist wunderbar.
1: Ja, auf jeden Fall. So, Marie, und jetzt, deshalb habe ich gefragt, sollen wir so musikalisch so ein bisschen in die Richtung gehen?
0: Ach so, ja.
1: Fällt dir irgendwas ein, was wir spielen könnten auf die Schnelle?
0: Ich wollte Velocita von Ralbi Young.
1: Ja, das können wir gerne machen. Ja, das machen wir. Gell?
0: Aber wir haben da ja, also wir haben ja was ganz Cooles hier, ne? Wir haben ja vorhin schon gesagt, wir sind bekannt als Sender.
1: Auch als Frühschicht natürlich.
0: Die coolen Leute hier zu interviewen, die coolen Bands und so auch diese.
1: Ja, definitiv. Und wir hören mal rein, was sie uns zu sagen haben.
5: Wir sind der Eisensepp,
6: der Bungo Jonas
7: und Blechkofler von Roy Bianco und die Abruntati Boys.
8: Und ihr hört die Frühschicht mit Lars und Marie.
0: Ja, meinen Sie?
1: Hörbar meinen Sie. Wir entschuldigen uns in ihrem Namen, aber jetzt Velocita von Roy Bianco und den Abruntati Boys.
0: Italia Feeling!
1: Den Sommerzeug nach Hause, let's go!

0: Roy Bianco und die Abronzati Boys bringen uns den italienischen Aperoli-Sommer nach Hause.
1: Ich meine, die Temperaturen sind ja eh schon so.
0: Zumindest im Moment, ja.
1: Ja.
0: Und mit Vespa durch die Stadt cruisen und dabei...
1: Werde ich bald.
0: Velocita hören. Ja, Marie, toll. Das sagst du schon.
1: Oha!
0: Nein, Spaß.
1: Einfach der Freche.
0: Scusi.
1: Leute, ihr hört
0: Scusi,
1: ein Jahres Moderation.
0: Nee, nicht Madame...
1: Mademoiselle.
0: Nee, Spanisch. Nicht Spanisch.
1: Was?
0: Italienisch. Was ist das denn?
1: Scusi,
0: Bin ich jetzt blöd? Das ist doch...
1: Scusi einfach.
0: Ja, aber das. Aber was
1: willst du sagen?
0: Was ist denn Madame so auf Italienisch?
1: Madonna.
0: Madonna, Scusi Madonna, genau.
1: Ja.
0: Wer Thema wechselt, von Italien geht's wieder zurück ins deutsche Land. Scheiße.
1: Was? Ja, obwohl wir schon ein Jahr hier moderieren, passieren auch uns... passieren auch uns noch hier die Fauxpas.
0: Ja.
1: Lars, wir feiern ja heute unser einjähriges Moderationsjubiläum.
0: Das ist
1: toll,
0: richtig.
1: Toll, toll. Und ich muss echt sagen, krass, was wir in diesem einen Jahr schon alles erlebt haben.
0: Das stimmt. Aber kannst du dir vorstellen, wie viel wir dann in 30 Jahren erleben könnten? Ich hoffe, also ohne jetzt irgendwie böse sein zu wollen, ich hoffe, dass wir in 30 Jahren nicht mehr bei M495 sind.
1: Ja, das hoffe ich auch nicht, sonst haben wir einiges falsch gemacht.
0: Aber wenn doch, meine Vorstellungskraft, also da...
1: Also ich glaube, es wird weiterhin sehr viele Versprecher geben, à la Dome Preft.
0: Sorry,
1: es wird
0: Alter, ja.
1: sehr viele Lacher geben, es wird sehr viele Aussagen geben, wo du dir danach denkst, ach du Flip, was habe ich da gesagt? Zum
0: das
1: Beispiel, ich tocker mir auch gerne ein. Das hast du
0: jetzt
1: nämlich
0: gesagt?
1: Das hast du, okay, ich würde hier aber jetzt mal gerne, nein, lassen wir das. 30 Jahre gibt es aber tatsächlich schon eine Band, und zwar aus Germering hier bei uns in der Nähe, also in Münchner Nähe, und ihr kennt sie? Wahrscheinlich alle.
0: Das ist richtig.
1: Ich hoffe
0: wir mal,
1: zumindest für
0: wollen,
1: euch.
0: Wollen wir mal.
1: Hören wir rein.
0: Hören wir mal rein, gell?
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0: Ja, also Sportfreunde Stiller. Ich muss ja sagen, Applaus, Applaus ist eigentlich mein absoluter Go-To-Banger. Ich weiß nicht, den finde ich einfach am besten.
1: Also wir haben Applaus, Applaus damals in der vierten, als wir aufgehört haben, haben wir den umgedichtet und den alle gesungen.
0: Stimmt,
1: als
0: das
1: vierte
0: erzählt.
1: Klasse. Das
0: ist
1: war
0: doch
1: so
0: süß,
1: toll.
0: Ist doch süß,
1: ja.
0: Ist doch süß.
1: Ich finde den auch ganz schön.
0: Ja. Und wir haben es ja vorhin schon angekündigt, Sportfreunde Stiller. Letzte Woche waren Sänger und Gitarrist Peter Brugger sowie Drummer Flo Weber bei uns im Sender hier. Und unser Kollege, der fantastische Ludwig Weitel, der hat sich für euch interviewt. Und wir hören mal in Teil 1 dieses Interviews rein, würde ich sagen. Let's go!
2: 30 Jahre Sportfreunde Stiller. Wahnsinnszahl.
3: Das ist krass.
2: Wie fühlt man sich nach 30 Jahren zusammen? Ist das anstrengend?
3: Manchmal ja. Aber auch sehr schön. Das ist wie, also so ein komischer Mischmasch aus unterschiedlichsten Gefühlen. Ich finde es ein bisschen unglaublich, dass wir jetzt 30 sind, dass wir so lange zusammen eine Band sind. Das ist toll. Ich bin stolz auf uns auch, das, was wir so für eine Geschichte hingelegt haben. Dann bin ich voller freudiger Erwartung, wie die Geschichte weitergeht, weil es ja nicht zu Ende ist. Das ist auch super. Manchmal bin ich total im Arsch, weil es total anstrengend ist. Also wirklich ein bunter Mix. Wie geht's dir so?
4: Ich bin total glücklich darüber. Also zum Beispiel, man hat sich in jungen Jahren gedacht, vielleicht kann man mal Fußballprofi werden. Aber schau mal, Fußballprofi hält es nicht 30 Jahre aus. Weißt?
2: Ja, das stimmt.
3: Den musst du mir
2: Beruf.
3: Mal zeigen, der ja, das schafft. Manuel Neuer kann es vielleicht hinkriegen.
4: Oh, das ist der aber der Einzige.
2: Aber das stimmt, meistens dann eher Torhüter. Nicht nur ihr werdet 30, nein, wir von M94.5 auch. Auch uns gibt es tatsächlich schon 30 Jahre. Und ich habe gehört, gerade in der Anfangszeit, da war ich tatsächlich noch nicht da, aber da wart ihr häufiger bei uns zu Besuch. Könnt ihr euch daran erinnern? Wie war die Zeit damals? Wie habt ihr sie so erlebt?
3: Ja, für uns war es natürlich eine tolle Zeit des Aufbruchs. Und das erste Mal, dass ich ein Lied von uns im Radio gehört habe, war M94.5. Da war Lief wunderbar in Jahren. Und das ist natürlich ein totaler Flash so. Also ja, und dann waren wir öfters zu Gast für Interviews bei 94.5. Und das war natürlich super, hat uns natürlich auch auf die Beine geholfen als Band. So ist total wichtig, einfach dass es da einen Sender gibt, der Indie-Musik spielt, der kein Formatradio ist und der auch jungen Menschen die Möglichkeit gibt, da irgendwie vors Mikro zu treten. Ich finde es super. Ich finde es toll, dass es euch jetzt schon so lange gibt. Alles Gute. Happy Birthday.
2: Danke.
3: Auf die nächsten 50 Jahre, würde ich sagen.
2: Oh, sehr schön. Sehr, sehr cool. Habt ihr denn ein Key-Erlebnis bei oder mit M94.5? Was verbindet ihr da so?
4: Das Tolle war, die haben bei mir um die Ecke ihr habt bei mir um die Ecke das erste Büro gehabt. Also wenn wir es richtig koordiniert bekommen, war es in der Schweren Reiter das erste, dann hinterm Englischen Garten das zweite und jetzt seid ihr seit mehreren Jahren hier draußen. Vielleicht war es auch umgekehrt, aber ist auch total egal. Aber wir haben uns sehr gefreut, weil wir ja echt gefragt waren bei 94.5 und da ich wirklich um die Ecke gewohnt habe, bin ich oft schnell rüber gesprintet, habe dann schnell ein Interview geben können und dürfen. Die Nähe war schon echt vorteilhaft für uns als Band. Und ja, ich weiß gar nicht, haben wir mal vielleicht sogar, gab es auch Festivals, M94.5 Festivals, bin ich mir nicht sicher. Will ich aber jetzt anregen, ab 2027 gibt es das 94.5 Festival.
2: Oh. Spielt ihr dann auch da bei uns? Wenn du es schon anregst.
4: Ja, also gut, dann müsst ihr mit unserem Manager reden, aber es.
2: Wenn ihr uns wollen würdet, könnte ich ein Wort bei unserem Management einlegen. Oh, sehr, sehr cool. Darauf kommen wir mal später vielleicht zurück.
1: Ja, und später darauf zurück kommen wir auch auf das Interview. Teil 2 gibt's gleich.
0: Ja, und jetzt gibt's erstmal, habe ich ja vorhin schon gesagt, meinen absoluten Go-To-Lieblingsbrecher Sportfreunde Stiller Song. Applaus, Applaus. Applaus,
1: auch, ganz laut
0: Applaus auch für uns, Marie.
1: Ja,
0: für ein Jahr Frühschicht.
1: Oh.
0: Herzlichen Glückwunsch an die Sportis für 30 Jahre.
1: Ja.
0: Applaus an uns und
1: für
0: ganz viel Liebe für ein Jahr.
1: Und Applaus an euch.
0: Applaus an euch dafür, dass ihr noch dran seid. Teil 2 gibt's gleich. Let's go.

0: Applaus, Applaus. Sportfreunde Stiller, ein. Also boah, ich habe Gänsehaut. Dir, es ist einfach jedes Mal fantastisch.
1: Ich krieg bei dem Lied immer so slightly feuchte Augen.
0: Es ist einfach schön und es ist einfach ganz toll. Auch aus dem absoluten Banger-Album damals von den Sportfreunden Stillern, wo glaube ich auch 54, 64 und so drauf war, da kommen wir gleich noch zu. Warum reden wir über die Sportfreunde Stiller, Marie?
1: Weil die haben Geburtstag, die werden 30.
0: Die Sporties.
1: Wir werden 1, sie werden 30 und gerade sind sie auf großer Jubiläumstour. Der Sänger Peter und der Schlagzeuger Flo waren vorher aber noch bei meinem Kollegen oder bei unserem Kollegen Ludwig Weitle im Interview zu Gast.
0: Hier und ist Teil 2. Gibt's jetzt. Juhu.
2: Jetzt habt ihr im Rahmen eurer 30 wunderbaren Jahren-Tour vor ausverkauftem Haus in der Backstage-Halle gespielt. Am 16.05. dann der Sprung auch in die Olympiahalle. Auch da ist das Konzert tatsächlich schon ausverkauft. Wie ist dieser Spagat von relativ kleinen Locations zu diesen riesigen Hallen?
3: Also für uns war es immer wichtig, dass wir alle unterschiedlichsten Formen von Auftritten irgendwie machen. Das, also auch in... Ist ja nicht selbstverständlich, dass wir jetzt wieder in der Olympiahalle spielen. Das irgendwie haben wir gedacht, zum Jubiläum machen wir das jetzt, versuchen wir das jetzt mal wieder, dass jetzt ausverkauft ist. Ist natürlich total toll und möchte ich mich bei ganz München herzlichst bedanken. Und aber genauso wichtig und toll ist es für uns, in kleinen Clubs zu spielen und direkt vor den Leuten zu stehen, weil das einfach was anderes ist. Du kriegst es direkt da mit und wir wollen uns jetzt einspielen und warm machen, deswegen freuen wir uns heute aufs Backstage. Mal wieder. Ich meine, Backstage ist eine Institution für uns, ist so wichtig auch für die Stadt und so. Und sind wir immer gerne.
2: Ja, sehr cool. Was, jetzt hast du so leicht ein bisschen angesprochen. Was verbindet ihr mit dem Backstage und mit der Olympiahalle?
4: Also das Backstage war für mich als junger Mensch, ich kam 94 nach München, ein totaler wichtiger Ort der Sozialisierung. Also ich war Grunger, das war natürlich da dann der Ort, an dem man sein wollte, das alternative Eck Münchens. Jetzt ja auch schon an der mindestens dritten, wenn nicht sogar vierten Position. Also an dem Ort, ich glaube, wir waren erst Location, genau, waren erst leicht außerhalb Münz, oder? Dann war es an der Donnersberger Brücke, dann Friedenheimer Seite links, jetzt Friedenheimer Seite rechts. Und wir wollen unbedingt dafür plädieren, dass der Ort bestehen bleibt. Das wackelt ja gerade. Und wie kann denn München sich da nicht stark machen für diesen wunderbaren Ort, der sowohl Kultur als auch Sozialisierung betreibt? Und wir waren von den ersten Stunden da gern gesehene Musikgäste, durften da unsere ersten Konzerte auch geben und machen es immer noch gerne.
3: Rüde hat uns dort live gesehen, als er noch nicht unser Bassist war. Der hat ja uns beiden, hat er was voraus. Er hat uns schon mal live gesehen.
2: Geil. Hey, cool, und mit der Olympiahalle?
3: Meine Olympiahalle haben wir zum ersten Mal gespielt 2004, wenn ich mich richtig erinnere. Das war damals, da waren wir im jugendlichen Größenwahn und dachten uns, wir wollen in der Olympiahalle spielen und es ist aufgegangen, der Traum. Und ich weiß noch genau, wie wir ausgemacht haben, wir fahren mit den Radeln dahin und so. Und das war einfach cool und lässig, da mit dem Radl in diese LKW-Rampe da runterzufahren und in die Katakomben reinzuradeln, bis in die Garderobe. Das war einfach sehr lässig und das Konzert war sehr aufregend. Für den Rüde schwierig, weil wir beide uns was überlegt haben. Wir haben uns nämlich zur Zugabe in die... Flo hat sich ins Löwen-Maskottchen-Kostüm gesteckt und ich mich in den Bayern-Bazi. Und dann haben wir den Rüde überrascht, der währenddessen haben ihm gesagt, ja, spiel einfach irgendwas da oben. Und dann musste halt mit seinem Bass irgendwie ein paar Minuten überbrücken und ist uns eigentlich bis heute noch stinksauer.
4: Ja, wir sind irgendwie davon ausgegangen, dass wir innerhalb 30 Sekunden da in diesen Maskottchen-Bazi.
3: Und dann haben wir den Rüde überrascht, der währenddessen haben ihm gesagt, ja, spiel einfach irgendwas da oben. Und dann musste halt mit seinem Bass irgendwie ein paar Minuten überbrücken und ist uns eigentlich bis heute noch stinksauer.
4: Ja, wir sind irgendwie davon ausgegangen, dass wir innerhalb 30 Sekunden da in diesen Maskottchenanzügen da stecken, haben aber wirklich irgendwie 5 Minuten gebraucht. Und

0: Lehen. Ihr werdet 30, wir werden 30, aber nicht nur ihr werdet 30, sondern auch ein ganz, ganz bestimmter Song von euch wird nicht 30, sondern 20 Jahre. Und ich glaube, jeder junge Fußballfan in meiner Generation, der kennt und ist mit eurem Hit 54, 74, 90, 2006 zur Heim-WM 2006 damals aufgewachsen. Jetzt steht ja dieses Jahr wieder eine WM an. Kommt da nochmal was von euch? Gibt's da wieder so einen geilen Hit?
1: Nee, da wird es kein neues Lied von uns geben. Aber was wir manchmal machen, wenn gerade WM oder EM ist, dann drehen wir die Zahlen ein bisschen und passen sie an das jeweilige Jahr. Und dieses Jahr wird es auch wieder möglich sein mit ein bisschen Zungenbrecher. Und dann hoffen wir einfach, dass diese Fußballgroßveranstaltung irgendwie okay wird bei all diesen schlimmen Voraussetzungen, die gerade gegeben sind. Weil ich mag so gern auch eine WM feiern und erinnere mich ja wahnsinnig gern an das Sommermärchen. Das war einfach in der Rückschau so eine göttliche Zeit, diese 4 Wochen und so. So eine Unbeschwertheit, die da war und so. Und wie freundlich wir als Land waren, als Menschen, wie offen und so. Das ist halt einfach total toll. Das wünscht man sich halt eigentlich wieder.
2: Boah, ja, das wünschen wir uns auf jeden Fall. Das wünschen wir uns auf jeden Fall auch wieder. Wie geil war das denn bitte auch bei der Heim-EM 2024?
3: Ja, definitiv. Also absoluter Banger. Krasse Erinnerung, weil 2006 war ich ja persönlich noch zu jung dafür. Ich kann mich da nicht mehr dran erinnern. Aber 2024, das war so mein Go-To-Turnier. Marie, was sagst du so?
2: Dass du wirklich jedes Mal, wenn es darum geht, dass du immer so, da war ich zu jung.
3: Ja, war ja.
2: Kann ich mich nicht dran erinnern.
3: Kann mich auch nicht dran erinnern. Naja, aber zu 24 war geil.
2: Ja.
3: Auch nochmal danke an die Sporties, an die Sportfreundesteller für das Interview. Danke, dass
2: Nennt
3: sie da
2: man
3: waren.
2: Die Sporties?
3: Ja, scheinbar, oder?
2: Stimmt.
3: Ja. Ja. Also finde ich auf jeden Fall süß. Finde ich gut.
2: Ich auch.
3: Ja.
2: Ja, das natürlich, und ich hätte gesagt, als Geburtstagsständchen und auch...
3: Für uns?
2: Ja. Für uns, für die Sporties, um uns auf die WM 2026 einzustimmen, auf die ich noch nicht so ganz eingestimmt bin,
3: ja,
2: to be honest.
3: Ja, das ist gleich über Joker sagen. Aber vielleicht hilft's ja.
2: Gibt's jetzt schon mal einen absoluten Banger. Hier ist 54, 74, 90, 2010.
3: 2010?
2: Das war damals so ein Gag.
3: Ach so. Ja, war zu jung. Ich wüsste nicht.
2: 2014.
3: 2026.
2: Zu, ja.
3: Da geht denn jetzt mal los?
2: Jetzt.
3: 1, 2 und 3. Let's go!
4: 54, 74, 90, 2010. Ja, so stimmen wir.
3: So ein Skandal, wirklich.

0: Die Skate-Saison in München ist offiziell eröffnet. Ab heute und jeden Montag bis Mitte September wird München zur Spielwiese mit Start und Ziel am Bavaria Park.
1: Das ist richtig. Und wer jetzt denkt, wo sind eigentlich meine Skates? Kein Stress, vor Ort könnt ihr euch eure Rollerblades für 8 Euro leihen und den Helm für 3 Euro gleich dazu, damit ihr euch auch ja nicht verletzt. Was ist mit so Arm- und Schienbeinschoner und so? Schienbeinschoner, ja, vor allem Knieschoner, meine ich.
0: Schienbeinschoner? Sind wir jetzt im Fußball oder was? Ja, die muss man sich wahrscheinlich selber mitbringen.
1: Ja, aber das kriegt ihr ja hin.
0: Gerollt wird dann von 21 bis 23 Uhr, aber der Abend startet schon um 19 Uhr mit Essensständen, Bremskursen und einer gemeinsamen Aufwärmrunde. Die Strecke wechselt jede Woche und führt euch durch verschiedene Ecken der Stadt München. Schwabing, Nymphenburg, Obersendling, Solln. Je nach Abend zwischen 13 und 21 Kilometer werden da gefahren.
1: Geistesgestört.
0: Aber geil.
1: Ja, voll, voll.
0: Ich würde auch so gern mitmachen. Aber
1: kannst du 13 Kilometer skaten, rollern?
0: Kriegst ja, ohne Knie. Aua, ja.
1: Ja, okay. Ja. Stark, stark. Ein paar Dinge solltet ihr aber da draußen im Kopf behalten. Helm ist nämlich Pflicht und ihr solltet sicher auf dem Blatt stehen und zuverlässig bremsen können. Marie?
0: Ich kann richtig gut bremsen.
1: Das ist gut.
0: Ich fliege halt dann immer in die Leute rein. Spaß.
1: Das ist nämlich hier kein Anfängerkurs, sondern eine echte Stadttour. Skateboards, Roller und Fahrräder dürfen aus Sicherheitsgründen leider nicht mit. Die Strecken sind für den Autoverkehr gesperrt, zum Glück. Und begleitet wird das Ganze von Blade Guards, Polizei und Sanitätsteam. Also es ist für eure Sicherheit auf jeden Fall gut gesorgt.
0: Ja, wir sollten... es geht noch weiter, oh mein Gott. Organisiert wird die Veranstaltung vom gemeinnützigen Verein Skate München Munich. Der Antritt ist kostenlos, aber Spenden sind herzlich willkommen. Bei schlechtem Wetter fällt die Tour leider aus. Checkt dafür aber kurz einfach mal vorher die Website und einfach den Wetterbericht.
1: Oder schaut aus dem Fenster einfach.
0: Ja.
1: Das sollte schon reichen. Wer also Lust hat, Münchner Nächte auf Rollen zu erleben, nette Menschen zu treffen und die Stadt mal aus einem anderen Blickwinkel zu sehen, Schnürsenkel rein. Oder beziehungsweise Schnürsenkel binden und einfach vorbeikommen. Die Veranstalter freuen sich, wir freuen uns. Ich glaube, der M945 Sport wird auch demnächst darüber berichten.
0: Denke auch, ja.
1: Ja, freuen wir uns schon.
0: Freuen
1: wir uns
0: schon. Schon.
1: Und passend, Marie.
0: Oh mein Gott.
1: Passend zu Rollerblades Night, beziehungsweise Skate-Saison.
0: Das ist so krass.
1: Uns verbindet ja ein großer Ausflug, den wir damals gemacht haben. Und zwar sind wir mal... Ich will jetzt nicht sagen spontan, das stimmt nicht ganz. Aber wir sind nach Bochum gefahren. Was haben wir da gemacht, Marie?
0: Wir waren in der hässlichsten Stadt, die ich in Deutschland je gesehen habe.
1: Echt, oder? Ich würde sagen, Osnabrück ist hässlicher als Bochum.
0: Aber change my mind. Ja, da war ich noch nie. Aber eine Sache ist wunderschön dort in Bochum. Und zwar Starlight Express, das Musical.
1: Fantastisch, genau. War jetzt die englische Version, aber gibt es eben auch auf Deutsch in Bochum.
0: In Bochum und es war wunderbar, empfehle ich sehr, euch das anzuschauen. Vor allem, wenn ihr gerne Rollschuh schauen dort und
1: warum?
0: Dort.
1: Hä? Also was macht Starlight Express so besonders? Du guckst mich so richtig gestern an.
0: Was willst du jetzt hören von mir?
1: Ja, dass sie alle auf Rollschuhen fahren.
0: Das meinte ich doch gerade.
1: Achso, ich dachte, du hast gemeint, wenn ihr gerne Rollschuh fahrt.
0: Ach so, ja, da wollte ich noch weiterreden. Da hast du mich irgendwie unterbrochen.
1: Entschuldigung, das war in meiner Zeit. Also die fahren da alle auf Rollschuhen.
0: Die fahren alle auf Rollschuhen, das ist so
1: tough. Deshalb passt es thematisch auch so gut.
0: Ja, ihr kennt doch safe alle noch die Werbung von früher. Das war so oft in der Werbung im Fernsehen, Starlight Express. Und ich habe mir jedes Mal gedacht, boah, das will ich mal sehen.
1: Ja, und wir haben es gesehen. Es ist sehr sehenswert. Und ein Song, der uns damals beide, beziehungsweise alle drei, wir waren noch mit unserem dritten Mitbewohner dort, der uns sehr berührt hat, den gibt es jetzt hier für euch. In der Hörbar auf M495, Starlight Express. Mit Marie und Lars, ohne Marie und Lars.
0: Wir singen nicht mit, nee.
1: Wir gehen nicht rein. Aber die schönen Klänge hier erklingen ja schon. Das reicht
0: das
1: ja dann
0: reicht,
1: schon.
0: Ja. Ja, das reicht. Oh, ich sollte vielleicht näher zum Mikro.
1: So, genießt es, lasst euch verzaubern.
0: Genießt es und bucht dann euer Ticket.
1: Ja, ohne jetzt irgendwie bezahlte Werbung oder so. Aber wir empfehlen es euch wirklich wärmstens.
0: Ja.
1: Let's go.

0: Die schönen Klänge von Starlight Express hier in der Hörbar auf M94.5. Und nochmal die Empfehlung von uns, schaut es euch an, genießt es, es lohnt sich wirklich. Und vielleicht gehen wir, wir sind nicht mehr zu zweit, Marie, wir sind ja zu zweit normalerweise. Jetzt sind wir zu dritt. Und zwar mit Basti.
1: Hallo.
0: Hallo Basti. So, Basti, erstmal die Frage an dich. Warst du schon mal bei Starlight Express?
1: Nee, noch nie, aber ich kenne natürlich auch die Werbung. Absolut iconic.
0: Ja, krass, gell? Basti, du hast Folgendes für uns. Wir haben jetzt so gerade... doch, Marie, ist doch da.
2: Ja, nicht im Sendefertig.
0: Doch? Ganz oben.
2: Egal, ich hab schon im...
0: Okay.
2: München hat seit dem 1. Mai einen neuen Oberbürgermeister. Da war der offizielle Amtsantritt von Dominik Krause von den Grünen.
0: Genau. Und weil das natürlich ein Feiertag ist, der 1. Mai, und Samstag und Sonntag auch keine Bürotage für einen Bürgermeister sind, der Glückliche, war heute der erste Bürotag für
2: Bürgermeister
0: für Dominik Abi Krause.
2: Dazu gab es heute eine kleine Pressekonferenz und unser Kollege Basti, der war da und ist jetzt auch bei uns hier im Studio. Hallo Basti.
1: Genau, hallo.
0: Dominik Krause hat ja viel Wahlkampf mit seinem Sofortprogramm gemacht, mit 7 Punkten, die er als OB oder als Oberbürgermeister, ne, direkt anders machen wollen würde. Was wird sich denn da ab heute voraussichtlich ändern?
1: Ja, also viele Dinge sind noch eher vage, weil die Koalitionsverhandlungen noch laufen. Aktuell verhandeln eben die Fraktionen von Grün und Rosa Liste und FDP und Freien Wählern und die SPD. Und deshalb hat Dominik Krause heute nichts Konkretes über beispielsweise die Schaffung von bezahlbarem Wohnraum gesagt.
2: Also die Fraktion Grüne und Rosa Liste gab es ja schon im letzten Rathaus, aber wo es denn wollt, die waren ja eigentlich mal mit der SPD und sind dann vor einem Jahr noch zu den Grünen gewechselt. Sind die nicht Teil der neuen Regierung jetzt oder wie?
1: Ja, also das war eigentlich der Plan, aber wollte das Vorschlagsrecht für zwei Referate haben und das war den Grünen und der SPD dann eben zu viel. Also haben sie die Koalitionsverhandlungen verlassen und Dominik Krause muss jetzt eben mit der FDP-Freiwählern-Fraktion zusammen koalieren.
0: Aber wenn ja die Verhandlungen noch nicht durch sind, was hat unser Bürgermeister, dann heute überhaupt gesagt?
1: Naja, also er als Oberbürgermeister ist so Chef der Verwaltung, das heißt den ersten Punkt seines Sofortprogramms, den hat er nochmal unterstrichen, dass er da eben viel umstrukturieren will, beschleunigen, digitalisieren, genau. Und außerdem hat er sehr viel über Olympia geredet.
2: Da ist er ja auch dafür.
1: Ja, ganz genau. Also er hat auch eine Originalfackel der Spiele von 1972 in seinem Büro und hat eben nochmal gesagt, dass er bis September alles dafür tun wird, dass sich München in Deutschland als Standort durchsetzt gegen Berlin, Hamburg und Köln-Rhein-Ruhr.
0: Das ist ja schon mal eine klare Ansage.
1: Ja, genau, aber wo es leider nicht so eine klare Ansage gab, war auf meine Frage, woran denn jetzt vor allem jüngere Menschen merken, dass jemand anderes Oberbürgermeister ist?
3: Ich glaube, dass viele Themen, die junge Menschen umtreiben, keine Themen sind, die anderen Menschen nicht umtreiben. Also Wohnen ist das beste Beispiel dafür. Bezahlbarer Wohnraum ist für junge Menschen ganz besonders wichtig, betrifft aber auch viele andere. Bei Mobilitätsthemen ist es das Gleiche. Also gerade junge Menschen können sich nicht unbedingt ein Auto leisten. Das heißt, für die ist es auch besonders wichtig, dass es gute andere Angebote gibt, dass es vernünftige Fahrradwege gibt. Aber ich würde da jetzt nicht rausziehen, dass es quasi ein ganz besonderes Anliegen für junge Menschen ist. Also mein Anspruch ist, Politik für alle Münchnerinnen und Münchner zu machen. Und da sind junge Menschen selbstverständlich ein Teil davon und vielleicht in der Politik bisher auch noch ein bisschen unterrepräsentiert, aber nochmal als OB mache ich nicht nur für eine Zielgruppe Politik, sondern für alle.
1: Also eigentlich gibt es halt nichts Neues speziell für junge Menschen.
0: Aber vielleicht sind wir schlauer, wenn die Koalitionsverhandlungen mal vorbei sind.
1: Ja, und das soll sogar schon Anfang nächste Woche soweit sein. Es bleibt also definitiv spannend und ich werde mir das auf jeden Fall genau anschauen.
0: Da wirst du nicht der Einzige sein. Vielen Dank, Basti, dir.
2: Ja. Danke dir für das politische Update.
0: Ich hatte eigentlich große Hoffnung in Dominik Abi.
2: Ja. Ich auch.
0: Ja, aber
2: vielleicht wir sehen, was er noch macht.
0: Vielleicht, ja.
2: Vielleicht war er ein bisschen aufgeregt.
0: Ja, auf jeden Fall. Man handelt ja nicht mit Worten, sondern mit Taten.
1: Mit Taten. Ja, es war richtig viel los. Der war auf jeden Fall aufgeregt.
0: Ja.
1: Man hat es gemerkt.
0: Ja. Glaubt ihr, er hat einen, Mann, Marie, jetzt wollte ich gerade eine coole Überleitung machen.
2: Okay, ja.
0: Glaubt ihr, er hat einen Kühlschrank in seinem Office?
2: Safe,
1: so ein... Ich weiß, dass er keinen hat.
0: Echt, oder?
1: Ja.
0: Boah, weißt du das? Warst du da?
2: Ich war doch heute da. Bist du blöd?
0: Das war in seinem Büro.
2: Mann.
1: In seinem neuen Büro.
0: Ja, das ist crazy. Er hat keinen Kühlschrank. Aber er hat bestimmt so einen Nebenraum. Kennt ihr dieses eine Video, wo James Corden damals noch bei Joe Biden da war? Und James Corden meinte, ja, er hätte gerne ein Eis. Wie schnell würde es gehen, dass er ein Eis bekommt? Und Joe Biden hat einfach nur einen Knopf gedrückt und ungefähr drei Sekunden später kommt eine Frau rein mit einem Eis.
1: Ich glaube auch, der hat so eine Gegensprechanlage und da kann er dann seinem Sekretär sagen, bring mir mal.
0: Genau, und zumindest im Office ist es ja so, dass das sogar, glaube ich, mitgehört wird, falls da irgendwas Dramatisches passieren sollte. Das heißt, die sind sofort darauf vorbereitet.
1: Dramatisch. Dominik Krause hat Durst.
0: Ja, ich glaube, bei Dominik Krause ist vielleicht nicht ganz so wie bei Joe Biden, aber er hat bestimmt einen Refrigerator irgendwo im Berathaus wird einer sein.
2: Dann wäre er ja Mr. Refrigerator.
0: Genau, und den gibt's jetzt von Bilderbuch hier in der Hörbar auf M94.5. Danke dir, Basti, für die interessanten Einblicke. Mal schauen, was Dominik Abi uns die nächsten Jahre so kochen wird aus seinem Refrigerator, seinem politischen Refrigerator. Ich habe ein bisschen Angst vor den Freien Wählern in der Koalition. Gell?
2: Schauen wir mal, was wird.
0: Will da noch einer das weitermachen oder belassen wir es dabei?
2: Wir freuen uns.
0: Wir freuen uns.
1: Wir freuen uns.
0: Ja, so, Dankeschön.

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1: SPD, Grüne und Linke verlassen X. Deutschland will enger mit Griechenland kooperieren und Umsatzrekord bei Haribo.
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1: Marie Neuss-Wieler um 17 Uhr. SPD, Grüne und Linke verlassen die Social-Media-Plattform X. Grund sind zu viel Chaos und Desinformation. Deshalb haben sich die drei Parteien in einer gemeinsamen Aktion zu diesem Schritt entschieden. Dabei sollen sowohl die offiziellen Partei-Accounts als auch die privaten Accounts führender PolitikerInnen gelöscht werden. Der Messenger-Dienst X wurde 2022 vom Tech-Unternehmer Elon Musk aufgekauft. Seitdem werden Schutzmaßnahmen gegen Desinformation zurückgefahren, laut Musk, um die Meinungsfreiheit zu fördern. Die EU will im Autozollstreit mit den USA Gespräche führen. Dafür treffen sich der zuständige EU-Kommissar Maros Šefčovič und Trumps Handelsbeauftragter Jamieson Greer. Der US-Präsident hat am Freitag mitgeteilt, die Zölle aus der EU eingeführten Autos und LKWs auf 25% erhöhen zu wollen. Grund sei, dass sich diese nicht an das Handelsabkommen von letzten Sommer halte. Die EU reagiert bisher gelassen. Ein Sprecher der Kommission sagte, man halte sich alle Optionen offen, um die Interessen der EU zu schützen. Das könnten zum Beispiel neue Zölle auf Waren aus den USA sein. Deutschland will militärisch enger mit Griechenland kooperieren. Das sagt Außenminister Wadephul bei seinem Amtsantritt in Athen nach einem Gespräch mit seinem griechischen Amtskollegen Georgios Gerapretitis. Bisher kooperiert das Land vor allem mit den USA, Frankreich und Israel. Deutschland möchte besonders im maritimen Rüstungsbereich stärker mit Griechenland zusammenarbeiten. Das betreffe unter anderem die gemeinsame Beschaffung von Rüstungsgütern sowie eine europäische Finanzierung. In Tschechien wird eine Vertraute von Regierungschef Babis verurteilt. Die EU-Abgeordnete Jana Nadjova soll als Managerin etwa 2 Millionen Euro an EU-Geldern für das Luxusressort Storchennest erschlichen haben. Dieses Geld war eigentlich für kleine und mittlere Unternehmen bestimmt, nicht für Großkonzerne. In dieser Zeit hat Babis den Besitz des Projekts an seine Kinder und einen Schwager überschrieben. Eine geplante Anklage gegen Regierungschef Babis selbst war ursprünglich geplant, musste aber ausgesetzt werden. Das tschechische Abgeordnetenhaus weigerte sich, seine Immunität aufzuheben. Haribo!

0: Haribo verzeichnet 2025 einen Umsatzrekord. Im letzten Jahr hat der deutsche Süßwarenhersteller 4,5% mehr verkauft als noch 2024. Ein Grund sind laut Herwig Wecken, Chief Commercial Officer des Unternehmens, die neuen Produkte Picoballa, Sauer und die Superwummis. Ein fehlendes Wachstum. Verzeihung. Ein Viertel des Wachstums entfalle darauf. Ein weiterer Grund dürften die gestiegenen Kakao- und demzufolge auch Schokoladenpreise sein. Ich entschuldige mich im Namen von Lars. Er hat leider sein Mikro, während er Flatulenzen hat, angemacht. Das waren die 95 Nachrichten. Die Zeit ist 17.03 Uhr.
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3: Marie, einmal Nachrichten, ohne dass du Lars schaffst, nicht mehr in diesem Leben, oder?
0: Hallo! Wer hätte denn gehabt, dass das so Furztag kommt, Alter? Welcher Go hat sich das ausgedacht hier?
3: Ich. Wer was? Sonst? Ja, natürlich. Wer sonst?
0: Warum haben alle schon gesagt, jetzt musst du dich gefasst machen auf die Nachrichten?
3: Ja, ich glaube, die fanden einfach nur die Haribo-Nachricht lustig, wegen diesen Picoballa und bla bla bla. Aber da dachte ich, ich setze im Ganzen einfach noch einen drauf.
0: Ach, du Scheiße, ja.
3: Geht's dir gut, aber du bist so rot. Woran liegt das?
0: An den Flatulenzen, die dir aus dem Arsch geschossen sind.
3: Das war ich nicht, das war ich nicht.
0: Ja, das sagen sie alle. Ja, oh mein Gott, ja, danke für diesen Lacher um 17 Uhr.
3: Gerne,
0: ich
3: gerne.
0: Hoffe, kein Ding. Alle da draußen konnten mitlachen. Happy Birthday.
3: Ja.
0: An dieser Stelle an dich, Lars.
3: Happy Birthday von dich, Marie.
0: Ein Jahr Frühschicht. Für ja. alle, die jetzt erst eingeschaltet habt. Ja, das ist die Hörbar, das wissen wir. Aber um das zu feiern, haben wir uns gedacht, moderieren wir einfach nochmal.
3: Genau. Hörbar jetzt also mit Marie und Lars. Und Marie und Lars würden gerne mal zusammen nach London. Und London is calling. Und das gibt's jetzt von The Clash. Marie, noch abschließende Worte irgendwie?
0: Was? Nee.
3: Okay, gut.
0: Sorry fürs Lachen.
3: Ja, ja, das sagen sie alle, gell? Aber passiert ja öfters bei dir. Spaß. Du weißt, dass ich es niemals ernst meine.
0: Ja, ja.
3: Ja, wir gehen rein. Juhu.

0: London is calling. Wen callen sie denn? Callen sie uns?
1: Ich glaube, sie callen uns. Das war halt heute.
0: Die Jubiläumsfrühschicht callen
1: heute
0: sie.
1: Heute noch.
0: Mit Marie und Lars. Was wolltest du sagen, Marie? Du gähnst gerade so kräftig einmal. Ich synchronisiere mal kurz.
1: Gar nicht.
0: Gar nicht. Bist du schon müde?
1: Nee.
0: Müde vom Moderieren?
1: Nee.
0: Macht dir Spaß?
1: Nee. Spaß, ich wollte nur dreimal Nee sagen. Okay. Macht mir sehr viel Spaß, immer mit dir, Lars.
0: Ja, mit dir auch, ist immer sehr schön. Deshalb machen wir das auch schon ein ganzes Jahr lang.
1: Ja.
0: So, Marie, folgendes, und zwar,
1: krasses Bett dazu.
0: Dankeschön. Hast du den neuesten der neuesten Trends in Amerika mitbekommen, inzwischen auch in Deutschland? Was ist im Moment so der Trend, der dich am meisten, außer diesen einen...
1: 6-7!
0: Nee, ich meine den mit diesen Augen, die so runter und dann...
1: Mit dem I shit in all die...
0: Shit my pants in the middle of all die.
1: Ja, genau, ja.
0: Der ist sehr toll.
1: Ja, kann ich jedem empfehlen. Witzig. Ich habe da auch ein sehr lustiges Video von Lars. Wenn ihr das bald auf M495 sehen wollt, dann schreibt uns eine DM. Dann lade ich das hoch. Nee, sonst habe ich tatsächlich nichts mitbekommen. Erzähl mal, was geht denn ab?
0: Es gibt die sogenannten Scientology Runs. Die sind sehr lustig, aber was genau das erfahren wir jetzt gleich erst.
1: Das heißt nichts Gutes, wenn Scientology...
0: Ach, ich liebe Tom Cruise. Spaß. Also Tom Cruise bestimmt krasser Motherfucker so und
1: ich also Schauspiel, gar nicht gut.
0: Schauspieltechnisch ist er allem erhaben und auch, dass er alle seine Stunts selber macht und eigenen Pilotführerschein und Helikopterschein und Pyroschein und alles Macher so. Aber seine politischen Ansichten, naja.
1: Ganz schwierig.
0: Sehr fragwürdig auf jeden Fall. Ja. Wenn ihr aber mehr über diese Scientology-Runs erfahren soll, weil die sind nämlich wirklich witzig im Vergleich zu Scientology, bleibt auf jeden Fall dran. Und jetzt, Marie, habe ich ein Musikteasing für dich, was ich dir gerne
1: toll.
0: Einmal vorstellen würde.
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0: Wir schlagen ein Bilderbuch auf und darin ist ein Maschinen, also ein Wir.

0: und darf natürlich auf keiner Party fehlen. Queen, wirklich die Goats. Und wenn es eine Sache in meinem Leben gibt, wo ich mich für ewig, wahrscheinlich ein Leben lang drüber ärgern werde, ist, dass ich nicht bei diesem Konzert da war, obwohl ich Tickets hatte, weil ich damals mit der Schulaufband war.
1: Peinlich.
0: Das war so, also wirklich ganz schlimm. Das ist der Song, auf den ich mich so gefreut habe übrigens.
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0: Ist das nicht fantastisch, Marie? Ist das nicht fantastisch?
1: Es ist so toll.
0: Es ist so toll. Jetzt haben wir aber erstmal ein bisschen was Rockiges für euch am Start. Ein Banger, der tatsächlich mein, nur aus irgendeinem Grund, keiner weiß wieso, mein Platz 2 meiner Spotify-Rap-Charts
1: war. Was war denn deine 1?
0: Meine 1 war...
1: Von Paschanim.
0: Welches war es nochmal? War es Airwaves oder war es?
1: Nein, das war
0: Shabab-Spot.
1: Ja, Shabab-Spot.
0: Um Gottes Willen, Alter. Ja, keiner weiß wieso.
1: Airwaves wäre noch valid gewesen.
0: Ich habe den Song nicht einmal in diesem Jahr gehört, aber trotzdem war auf irgendeinem Grund auf Platz 1. Auf Platz 2 aber, und das ist mein verdienter Platz 1 eigentlich gewesen. Win on a Fighter. 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
1: So ein Banger.
0: Damit gehen wir rein in die 17 Uhr Slots. Noch irgendwas?
1: Oh mein Gott.

0: Do or Die Lieb hier in der Jubiläums-Hörbar auf M94.5 mit Marie, Lars und Isabella. Hallo Isabella.
1: Hallo.
0: Hallo. Also nicht Isabella, es geht jetzt erstmal an Marie. Marie?
1: Ja?
0: Wir haben ja gerade eben schon über so ein bisschen TikTok-Trends, die ist das geredet, gell? Mhm. Und jetzt erkläre ich dich auf. Mein TikTok-Feed ist nämlich so voll, beziehungsweise Insta-Reel ist bei mir eher so, ist voll mit so Scientology-Runs. Hast du davon was mitbekommen?
1: Nee, was ist denn das?
0: Also da laufen im Grunde so Leute in Scientology-Gebäude und versuchen so weit zu kommen wie möglich. Aber so ganz deep bin ich da auch nicht drin. Also ich sehe immer nur, wie die relativ schnell verkacken. Aber eben Isabella, die hat sich darüber informiert und die ist jetzt hier bei uns im Studio. Hallo Isabella.
1: Hallo. Was ist denn so ein Scientology-Speedrun jetzt?
2: Speedruns kennt man ja eigentlich aus der Gaming-Welt und da versuchen Leute, ein Videospiel so schnell wie möglich durchzuspielen. Und jetzt hat man sich gedacht, warum das nicht im echten Leben machen? Und das Ziel ist einfach, in so einem Run in Scientology-Gebäude reinzugehen und so weit wie möglich reinzulaufen, bevor das Sicherheitspersonal dich wieder rausschmeißt. Und die filmen das auch, damit das genauso aussieht wie bei so einem Videospiel-Speedrun.
0: Und der Trend ist dann wahrscheinlich bestimmt, oder der Ursprung vom Trend ist bestimmt über TikTok und Instagram passiert, oder?
2: Genau. Das Ganze ist vom TikToker, das ist Derpy. Er hat am 25. März so ein erstes Video davon veröffentlicht und dabei ist er in die Scientology-Kirche in Hollywood reinmarschiert und wurde relativ schnell vom Sicherheitspersonal rausgeschmissen. Und dann gab es einen anderen TikToker, Swahili. Und der war so, ich möchte das auch machen. Und dann haben die beiden zusammen am 31. März auch ein Video rausgebracht. Das hat in kürzester Zeit 90 Millionen Views bekommen. Und dann hat aber relativ schnell TikTok das Video auch wieder von der Plattform entfernt.
1: Aber das Internet vergisst ja bekanntlich nie. Und somit gehe ich mal davon aus, dass nachdem es 90 Millionen Mal gesehen wurde, dass der ein oder andere auf die Idee gekommen ist, das nachzumachen, oder?
2: Genau. Ab da ist das Ganze ein bisschen außer Kontrolle geraten, denn nicht nur mehr Leute machen das, sondern die kommen auch auf komplett verrückte Ideen, um ein bisschen Unruhe zu stiften. Entweder ein Kostüm oder einer ist auch mit einem Airhorn reingelaufen, also mit so einem Drucklufthorn.
0: Mit Airhorn ist wirklich crazy. Aber das ist ja eigentlich nur ein Ding, was so in Amerika passiert, oder? Oder ist es schon in Europa? Ist das nach Europa schon geschwappt?
2: Das Ganze ist jetzt seit dem Wochenende, also ungefähr seit dem 1. Mai auch in Europa angekommen. In vielen Großstädten gab es schon Runs und in Deutschland sind viele noch angeplant und ein paar haben auch schon stattgefunden.
1: Scientology ist ja jetzt nicht so bekannt dafür, dass sie alles mit Humor nehmen oder dass sie so ultra offen für sowas sind. Was waren deren Reaktionen darauf?
2: Die Kirche fand das nicht so witzig. Am Anfang haben sie die Schäden ganz normal gemeldet und auch, wenn sie gesehen haben, dass so ein Run passiert, die Polizei gerufen. Das Ganze ist aber derartig ausgeartet, dass sie wirklich drastische Maßnahmen begriffen haben und haben einfach die Türgriffe von Türen abgeschraubt und dann von innen abgeschlossen, wenn sie geahnt haben, dass so ein Run jetzt passiert.
0: Türgriffe abschrauben ist ja auch echt eine crazy Methode. Stell dir vor, da sitzt irgendwo so ein Scientology-Mitarbeiter im Büro und hält so eine Krisensitzung und am Ende Krisensitzung und Entschuldigung. Am Ende heißt dann praktisch so das Ergebnis der Diskussion: Schraubenzieher holen, Türgriff abschrauben und Tür zusperren. Das war's. Das ist der Plan. Das finde ich schon crazy.
2: Das hört sich auf jeden Fall ganz schön absurd an. Mittlerweile hat aber auch TikTok die meisten Videos gelöscht. Aber wie du schon vorhin gesagt hast, im Internet vergisst man nie etwas und die meisten sind schon gespeichert oder gerepostet worden.
1: Naja, ob das jetzt das neue 6-7 wird oder nächste Woche schon wieder vergessen ist, wird sich obviously noch zeigen so. Eins ist aber sicher, Scientology hat ein sehr spezielles Hörproblem.
0: Finde ich aber wirklich sehr lustig, muss ich sagen.
1: Ich glaube, die denken sich auch, I want it all. Die Leute, die da reinrennen, oder?
0: Ja,
1: meinst du, die
0: schon
1: denken sich das?
0: Bestimmt denken sie sich das. Queen dachte sich, also nicht Queen, wahrscheinlich Freddie Mercury, das passt zumindest ihm. Der dachte sich das und jetzt kommt ein Song, auf dem sich schon die ein oder andere Person hier in diesem Sender freut. Und zwar I Want It All von Queen hier in der Hörbar. Ich muss aufpassen, dass ich nicht Frühstück sage. In der Hörbar auf M94.5.

0: Das war
1: Töne aus deinem Mund.
0: Das ist der Freddy, das bin ich gar nicht.
1: Ah. I want it all. Was von Michael Jackson, oh mein Gott.
0: Apropos, stimmt.
1: Ja eben, hä, sind wir dumm?
0: Ja, wir sind wirklich ein bisschen dumm. I want it all war das von Queen, von einem der besten Bands, die es so gab.
1: Also ich liebe die.
0: Ist wirklich toll. Ist wirklich fantastisch.
1: Eigentlich bin ich dafür, dass wir jetzt habe ich gerade vergessen, wie der heißt.
0: Freddie Mercury.
1: Nee, der,
0: Adam Lambert.
1: Nein, der Song, der lange. Bohemian Rhapsody, also, ja. Den sollten wir auch noch rein.
0: Ja, das können wir gleich machen. Wenn ihr das wollt, schreibt ein Eins in den Chat. Spaß. So, es geht. Danke, Marie. Dann spielen wir ihn. Sehr gut. Nee, aber ihr hört die Hörer auf M94.5. Und ihr werdet es ja wahrscheinlich schon mitbekommen haben. Letzten Freitag war der 1. Mai. Und anlässlich des Tags der Arbeit fanden in Deutschland, das war ganz Deutschland, deutschlandweit, wieder Demonstrationen im Sinne der Arbeiterbewegung statt.
1: Dort ist es auch üblich, dass PolitikerInnen Reden halten. Doch manchmal schießt die ein oder andere Politikerin in der aufgehitzten Atmosphäre auch über das Ziel hinaus.
0: Welches Bild?
1: Bett.
0: Ach, Bett. Hintergrund. Unsere Redakteurin Emily hat sich darum den Auftritt von Bärbel Baas in Duisburg und den Zustand der GroKo, der Großen Koalition?
1: Nein, Lars, nein.
0: Genauer angeschaut und wird uns jetzt darüber berichten.
2: Laute Sprechchöre, emotionale Stimmung und klare Fronten. Die Demonstrationen am 1. Mai sind oft von großen Konflikten und existenzieller Wut geprägt. PolitikerInnen, die als Teil des Establishments wahrgenommen werden, gelten dort eigentlich als klassisches Feindbild. Dennoch entscheiden sie sich immer wieder bewusst dafür, auf diesen Kundgebungen zu sprechen. So jetzt auch die Arbeitsministerin Bärbel Baas auf der Kundgebung des Deutschen Gewerkschaftsbunds in Duisburg, ihrer Heimatstadt. Als Baas die Bühne betreten hat, musste sie zunächst gegen laute Sprechchöre anreden. Doch es ist ihr dann schnell gelungen, die Aufmerksamkeit der Menge zu gewinnen. Baas, die für ihre direkte Ausdrucksweise bekannt ist, setzte in ihrer Rede auf klare und kämpferische Aussagen.
3: Diese Angriffe auf Errungenschaften der Arbeiterbewegung sind heute keine Ausnahme mehr. Da wird der Sozialstaat als gewaltiges Problem dargestellt, als nette Geste, auf die man endlich verzichten müsste, als Ballast, den das Land nicht mehr leisten kann. Um es klar zu sagen, ich halte das für zynisch, menschenverachtend und deshalb müssen wir uns dagegen wehren, liebe Kolleginnen und Kollegen.
2: Diese kämpferische Tonlage kommt aber nicht von ungefähr. Auf politischer Ebene ist die Stimmung derzeit einfach angespannt. Die Rede von Baas fügt sich damit in ein größeres Bild ein, denn das Verhältnis zwischen den Koalitionspartnern SPD und Union ist seit Wochen einfach schlecht. Bei einem Spitzentreffen Ende April soll die Situation zwischen Bundeskanzler Friedrich Merz und SPD-Chef Lars Klingbeil dann eskaliert sein. Im Nachhinein hat Klingbeil dann auch öffentlich erklärt, dass es einfach nicht ungewöhnlich ist, dass man sich in politischen Verhandlungen auch mal anschreie. Doch nicht nur an der Spitze knirscht es. Auch aus

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6: Was geht?
7: Leute, juhu.
6: Alter, es ist insane.
7: Wir sind immer noch am Start.
6: Es ist die fünfte Stunde angebrochen, in der wir an diesem heutigen Tag vor dem Mikro stehen.
7: Und wir sind seit die zehnte Stunde, in der wir hier sind.
6: Ja, es ist der Wahnsinn.
7: Es
6: und
7: ist wirklich der Wahnsinn.
6: Es ist ein Jahr her, als wir zwei zum ersten Mal
7: die Frühschicht
6: unsere
7: moderiert haben.
6: Morningshow moderiert haben, die Frühschicht Gesundheit. Gesundheit, ja.
7: Dankeschön. ein Jahr ist es her und dementsprechend dachten wir uns heute, es ist ein schöner Montag, machen wir doch einfach 3 Sendungen am Stück.
6: Ja.
7: Ach so, gut.
6: Es ist super.
7: Es macht super
6: viel
7: Spaß.
6: Wir haben die Frühschicht von 9 bis 11 moderiert, dann die Hörbar von 16 bis 18 und jetzt
7: Bewegungsmelder von 19 bis 20 Uhr. Sportlichste Stunde Münchens. Ja. Ist das nicht fantastisch? Marie, eine Sache, über die müssen wir uns auf jeden Fall sprechen, und zwar heute so gegen, es müsste so 21:45 oder so gewesen sein oder 10, haben die Bayern ihr Heimtrikot rausgebracht.
6: Nicht geleakt,
7: sondern genau, für die nächste Saison ihr Heimtrikot veröffentlicht. Ein kurzes Statement oder eine kurze Rezension deinerseits, bitte.
6: Also ich muss sagen, es holt mich komplett ab. Also
7: komplett, Digga.
6: No joke, die Trikots vorher waren meiner Meinung nach der
7: komplette. Die Heimtrikots.
6: Also, ja, letzte Scheiße. Es tut mir leid, es war wirklich nicht schön anzuschauen. Und das ist das erste Trikot seit langem, seit einigen Jahren, das mich wirklich sehr, sehr abholt. Es ist wieder dieses Bayern-like.
7: Mir ist an mir.
6: Genau. Was ich echt schade finde, ich weiß nicht, ob das jeder schon so wirklich wahrgenommen hat, weil es war gar nicht so ein großer Trubel. Hinten steht nicht mehr FC Bayern München, sondern nur noch FC Bayern.
7: Ja, ich bin noch unentschlossen, aber das
6: Was
7: Ding
6: sagst
7: ist halt,
6: du denn?
7: Ich sag eigentlich, wir sagen eigentlich nicht FC, wir schauen jetzt das FC Bayern München Spiel, sondern wir sagen eigentlich nur, wir schauen das Bayern Spiel. Und die Mannschaft ist ja nicht international bekannt als Bayern München, sondern eigentlich auch nur als Bayern.
6: Doch,
7: findest du?
6: Doch, Bayern Munich. Das ist immer das, was ich so von international Leuten höre.
7: Ich check den Gedankengang, dass man sagt, dass man es München aus internationalen Gründen oder aus so Globalisierungsgründen streicht.
6: Also ich komme ja auch aus München und so als Münchnerin finde ich das sehr irgendwie schade, dass man da die Stadt mit rausstreicht.
7: Checke, aber es ist ja im Logo wenigstens noch drin. Und vielleicht machen sie irgendwann mal so ein Trikot mit so Skyline, wie das Münster gemacht hatte.
6: Ach krass.
7: Ja.
6: Ja, aber schau, Preußen-Münster.
7: Ja, gut, Preußen-Münster ist von Globalisierung so weit.
6: Madrid ist
7: Real.
6: Drin. Ja, aber natürlich gibt es zu allem Bayern, aber es steht Real Madrid auf dem Trikot und nicht Real. Es steht Preußen-Münster und nicht Preußen.
7: Na gut, aber wie gesagt, Preußen-Münster ist von der Globalisierung
6: Madrid. Okay, das ist Atleti, okay. Aber für mich zählt die Stadt dazu. Wir sind kein Bundesland, was für den Fußball antritt. Wir sind nicht Bayern als Bundesland.
7: Ja,
6: auch wenn Markus Söder das feiern würde, aber...
7: Ja, checke.
6: Also, nee.
7: Ja, das ist ein schwieriger Punkt, aber wir werden uns dran gewöhnen müssen, weil wir haben leider nichts zu sagen.
6: Ja.
7: Aber,
6: was sagst du zu dem Trikot?
7: Ich finde es super geil und ich finde es tatsächlich sehr schade, dass wir jetzt in dem nicht so schönen Trikot das Sechstupel feiern müssen. Oder das nicht, das geht ja nicht mehr wegen Club-WM, aber das Quintupel feiern müssen.
6: Das Quintupel? Was?
7: Quintupel, also Bundesliga, Champions League, Supercup Deutschland, Supercup International und Champions League.
6: Ach so, oh mein Gott. Champions League,
7: Wir freuen uns auf Mittwoch, da werden sie das Trikot zum ersten Mal tragen.
6: Ich bin so gespannt.
7: Ich bin auch so gespannt. Ich hab's seit 2 Monaten schon, das Trikot.
6: Wie kann das sein, Lars? Was steht denn da so drauf an deinem Arm?
7: An meinem Arm steht Deutscher Meister 24-25. Das war aber ein Druckfehler vom Hersteller.
6: Ja, dazu sage ich jetzt mal
7: dazu
6: nichts.
7: Nicht. Wir machen später mal so einen AB-Vergleich, ob das wirklich so aussieht wie das Heimtrikot. Und jetzt erstmal möchte ich sagen, Marie, you're my best friend. Das hat Queen auch gesagt. Danke für ein Jahr Frühschicht. Und
6: danke dir.
7: Der letzte Ritt heute an unserem Jubiläumstag geht mit einem wunderbaren Song der wunderbaren Band Queen los. You're my best friend. Hier im Bewegungsmelder der Sportlistenstunde auf

0: You're My Best Friend Queen hier im Bewegungsmelder auf M495, der sportlichsten Stunde Münchens, Deutschlands, der Welt. Und vor allem von uns beiden. An unserem letzten Ritt hier heute. Und Marie, der
1: ja,
0: Sommer, der ist ja am Anbrechen. Es wird wieder schön warm. Die Leute gehen wieder in kurzer Hose und T-Shirt raus. Und der englische Garten wird wieder rappel voll sein. Und jetzt frage ich dich, Marie, was ist deine favorite sportliche Aktivität im englischen Garten? Nach Bier trinken. Oder Alkohol generell.
1: Ach, Lars.
0: Entschuldigung, ich wollte dir nichts vornehmen.
1: Jetzt hast du mal.
0: Aber das ist ja kein Sport.
1: Hä, das ist Saufsport.
0: Okay,
1: auch das ist Sport.
0: Ja,
1: also, also ich schwimme gerne im Eisbach und in der Isar. Nee, also, keine Ahnung, ich sag dir ehrlich, ich finde das Coolste ist eigentlich, einfach so einen Ball mitzunehmen und so ein bisschen hin und her zu kicken.
0: Ja.
1: Also so Volleyball auf Erden zu spielen wie die ganzen Schwitzer, da finde ich ein bisschen peinlich, um ehrlich zu sein.
0: Ich finde es immer schön, den Leuten zuzugucken, aber sich selber so komplett reinzusaufen und
1: genau.
0: Breit zu sein. So.
1: Aber ich habe auch immer slightly ein bisschen Angst, dass ich so einen Ball in die Fresse bekomme. Das finde ich gar nicht so geil.
0: Checke.
1: Und so Basketball kann man da nicht spielen und sich einfach nur den Ball so ein bisschen hin und her kicken. Oder, oh mein Gott. Badminton.
0: Gibt's das im englischen Garten so?
1: Ja,
0: ist das ein Ding?
1: Safe.
0: Ich hab das gefühlt noch nie gesehen.
1: Safe. Also, da, hier und da. Wie sieht's bei dir aus?
0: Ja, eigentlich auch immer. Also ich bin immer der Fußballtyp gewesen. Volleyball konnte ich auch nie so gut. Ich habe das dementsprechend auch nie wirklich mitgespielt. Schwimmen, klar, saufen, wenn du das als Saufsport siehst, auch immer toll. Bierpong spielen sowieso. Und was ich tatsächlich auch schon immer mal ausprobieren wollte, ist dieses Spikeball. Und das Schöne ist,
1: ich auch schon
0: wir
1: mal
0: haben hier bei uns in der Redaktion RedakteurInnen, beziehungsweise einen Redakteur in dem Fall, der das ausprobiert hat und der uns das so ein bisschen vorgestellt hat. Ich bin auch sehr gespannt, davon hören wir gleich mehr. Und jetzt gibt es aber erstmal was anderes, denn Marie, für dich gibt es ja eigentlich nur eine einzig wahre Sportart, gell?
1: Für mich gibt es nur das Skifahren.
0: Das Skifahren.
1: Da geht mein Herz auf und auch das von Wolfgang Ambros und Georg Danzer.
0: Alter, Georg
1: und
0: Danzer.
1: Jetzt noch, ja.
0: Georg Danzer mit War das etwa Haschisch? Ein absoluter Banger, kann ich ihm empfehlen. Aber jetzt erstmal Skifahren, gell? Für dich, Marie.
1: Danke.

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0: Bist du das etwa, Marie?
1: Ja. Ich lach genauso dreckig.
2: Hui.
1: Sind wir gewohnt aus unserem M495 Beichtstuhl.
0: Wer noch nicht reingehört hat, Montag von 9 bis 11, ihr wisst Bescheid, Leute.
1: So nämlich.
0: So, aber jetzt.
1: So, und jetzt 100 Leute mit einer Leidenschaft. Das
0: Fußball.
1: Sind
0: nein,
1: nicht Fußballfans. Denn es sind noch 20 Netze dabei und zwar im Schatten des Monopteros im englischen Garten, Lars.
0: Das geisteskrank. Ein Bild, das wir jetzt, wo der Frühling, beziehungsweise nicht nur Frühling, sondern können wir nicht einfach sagen Sommer? Das klingt so
1: nee,
0: schön.
1: Nee, noch nicht.
0: Okay, von mir ist der Frühling endlich da. Nee. Wieder häufiger sehen werden und unser Redakteur Michi Ries, der Goat, hat sich auf den Spuren einer größtenteils sehr studentischen Sport-Community Community gemacht und hat seine Erkenntnisse mit uns geteilt. Wow.
3: Ich laufe gerade in den englischen Garten und heute schaue ich mir mal die Roundnet-Community in München an. Ich habe auch schon die ersten Leute.
4: Wow, wow, wow, Michi. Was ist denn bitte Roundnet?
5: Wir haben immer den Vergleich zum Beachvolleyball. Man spielt 2 gegen 2. In unserem Fall auf ein Netz und nicht über ein Netz. Das Netz steht in unserem Fall am Boden und ist rund. Das System ist aber das gleiche. Einen Ball aufs Netz, dann hat man 3 Spielkontakte, um den Ball wieder aufs Netz zu setten.
6: So zumindest beschreibt Tobias Wagner, Vorstandsvorsitzender der Munich Roundnet Community, den Sport. Hätten wir das also geklärt. Und jetzt zurück in den englischen Garten.
3: Ich habe auch schon die ersten Leute mit Equipment gesehen. Ich laufe denen jetzt einfach mal hinterher. Es ist jetzt 6:30. Ich bin am Monopteros und hier sehe ich bestimmt 10, 20, 20 Netze vielleicht. Mal schauen, ob die mich mitspielen lassen. Boah, bei einigen sieht es schon echt ganz schön professionell aus. Vielleicht hätte ich mir andere Schuhe anziehen sollen.
6: Oder einfach überhaupt Schuhe, du alter Barfußbaron? Naja, ist jetzt auch zu spät. Du bist ja zum Spielen gekommen, also los!
3: Servus, ich bin der Michi.
7: Ja, ich bin heute zum ersten Mal da.
3: Ja, cool.
7: Kann ich mal bei euch zocken?
3: Ja, auf jeden Fall.
6: Die Regeln kennen wir ja inzwischen. Dann wird's ernst.
7: Ja, legen wir los, oder?
3: Okay.
7: Let's go!
3: 0-0, erster.
8: A few moments later.
3: Ah, schon ein ganz stabiles Niveau hier.
9: Ah, kleines Ding!
3: Ah, shit!
1: Nein.
3: Da hätte ich meine Wampe mal reinhalten sollen.
7: Puh, okay. Matchpoint.
3: So. Ja krass, das ist schon ein ganz anderes Niveau. Aber geil.
7: Ich glaube, hier ist von bis eigentlich.
3: Wie oder? Oft spielt ihr so die Woche?
10: 2-mal.
11: 1-mal gerade.
12: Ja, auch 1-mal. Aber jetzt, wo das Wetter wieder schön wird, hoffentlich ein paar Mal öfter.
6: Angefangen haben die meisten, mit denen ich gesprochen habe, so vor 2 bis 3 Jahren. Dabei ist Roundnet schon über 30 Jahre alt. Bereits Ende der 80er Jahre hat Jeff Knurek das Spiel in Amerika erfunden. Lange geriet es dann aber in Vergessenheit.
4: Und woher kommt dann der Hype der letzten Jahre?
13: Ich würde sagen, Corona hat da schon dazu beigetragen, dass der Sport ganz groß wurde. Weil das war so das Einzige, was man gut machen konnte. Und man hatte ja nichts vor.
14: Es ist halt ein Spiel, was eine mega schnelle Lernkurve am Anfang hat und deswegen macht schnell vielen Leuten Bock.
15: So, anders als beim Badminton oder Volleyball brauchst du halt kein riesen Netz, was du erst aufbaust, voll, sondern es passt halt in den Rucksack. Ja. Und kannst du auf jedem Level spielen.
3: Was ist das Coolste so an der Community?
15: Ja, die Community. Jetzt halt mal ein Heben. Und da findest du immer jemanden zum Zocken oder zum Abends weggehen.
6: Nach den ersten 2 Spielen über meinem Niveau habe ich dann auch mit Leuten auf meinem Niveau gespielt. Die Zeit habe ich komplett vergessen. Irgendwann wurde es dunkel.
3: Es ist jetzt 10:15. Ich habe jetzt über 3 Stunden hier Roundnet gespielt. Es hat mega viel Spaß gemacht. Ich glaube, ich bin nächste Woche Dienstag wieder hier.
0: Also, falls du jetzt auch... Was sagen, Marie?
1: Ich wollte sagen, falls ihr jetzt auch Bock habt, dann bald trifft sich die Münchner Roundnet Community wieder jeden Dienstag bei schönem Wetter ab 17 Uhr im Englischen Garten. Ihr habt dienstags um die Uhrzeit eh nichts vor, denn montags hört ihr ja den Bewegungsmelder. Da check ich, wenn ihr keine Zeit habt. Aber dienstags, Leute, macht das. Das ist
0: ja
1: cool.
0: Ihr findet die Jungs und Mädels in der Nähe des Monopteros und einfach nach den runden Netzen am Boden Ausschau halten oder auf ihrem Instagram @MunichRoundnet nachschauen. Marie, hast du jetzt Lust bekommen?
1: Ich hab komplett Bock.
0: Hast du schon mal gespielt?
1: Nee, ich wollte es die ganze Zeit mal, weil ich finde, das sieht sehr easy aus, aber ich weiß, dass es nicht so einfach ist.
0: Soll ich dir mal was sagen, Marie? Ich dachte auch, Tennis ist easy. Und dann war ich ja mit Victoria, Grüße gehen raus, bei den BMW Open und da gab es so eine Aufschlagmessmaschine und mein Aufschlag sah so lächerlich kacke
1: Tennis
0: aus.
1: Tennis ist voll schwer auch.
0: Ja.
1: Aber Paddle ist geiler als Tennis.
0: Das sage ich auch. Das
1: macht sehr viel mehr Spaß. Wir müssen bald mal wieder Paddle spielen gehen.
0: Das finde ich auch.
1: Da muss ich die ganze Zeit an unseren Paddle-Beitrag hier denken. Den würde ich ja jetzt gerne auch mal wieder hören.
0: Oh ja.
1: Naja. Gut. Passend zu diesen sommerlichen Temperaturen. Leute, drückt die Daumen, dass es heute in München nicht regnet. Weil Joris singt schon vom Sommerregen.
0: Ja.
1: Und den wollen wir zwar nicht herbeschwören, aber es ist ein unfassbar tolles Lied, finde ich.
0: Ja. Für dich, Marie.
1: Danke. Juhu.

0: Morgen zu und Tanz.
1: Dankeschön, Marie, sehr schön. Gerne. Sommerring von Joris, wo wir natürlich hoffen, dass wir in den nächsten Tagen keinen kriegen werden.
2: Aber hört euch das Lied trotzdem einfach mal an.
1: Ja, ja, natürlich.
2: Ich finde das so ein sehr Lied für die Seele irgendwie. Das balsamiert mir.
3: Ja, aber einen traurigen Vibe irgendwie.
1: Traurigen
2: ja,
1: Vibe.
2: Aber so melancholisch, weißt du, Heinrich?
3: Hm?
2: So einen melancholischen Vibe.
3: Ja, schon, aber ich will ja im Sommer eher so.
2: Ja,
3: so
2: aber da geht es ja im Sommer Regen so.
3: Ja.
2: Manchmal braucht man das, okay.
3: Aber Sommerregen, wenn man jetzt durch nicht den Sommer so tanzen ist doch eigentlich
2: ja
3: so voll geil. So.
2: Aber das
3: da
2: gibt
3: nicht
2: mir.
3: So,
2: okay,
3: egal.
2: Die Diskussion hatte gleich aus. Wir machen einfach weiter mit wichtigeren Dingen.
1: Wir machen weiter mit wichtigeren Dingen.
2: Mit dem FC Bayern Basketball!
3: Ich sag, Sommerregen ist wichtiger.
2: Die trafen gestern im BMW-Park auf Raster Wächter.
3: Wächter, ja.
2: Ich bin auch so ein Wächter.
1: Und unser Redakteur Heinrich, den ihr gerade schon gehört habt, der war live vor Ort dabei und ist jetzt bei uns im Studio. Heinrich, ich grüße dich.
3: Hallo.
1: Mein Ach, boah. Wie war denn die Auslage am 32.
2: Die
1: Spieltag?
2: Die Auslage?
1: Die Ausgangslage am 32. Spieltag der BBL.
3: In der Auslage lag ein kleiner Lars. Nee, aber am 32. Spieltag war es eigentlich so, dass der FC Bayern Basketball seine letzten 6 Spiele tatsächlich alle gewonnen hatte. Und am vergangenen Freitag sogar auch das Topspiel gegen Alba Berlin. Aber auch Raster Wächter ging mit einer anhaltenden Siegesserie ins Spiel. Dementsprechend kamen beide Teams mit ordentlich Rückenwind in die Partie. Das letzte direkte Aufeinandertreffen dieser Saison in Wächter konnte Bayern für sich entscheiden. Also auch da ganz gute Aussichten eigentlich. Und beim Blick in die Tabelle war der FC Bayern Basketball als Anführer der Liga auch natürlich klarer Favorit. Ne?
2: Konnten denn die Bayern auch ihrer Favoritenrolle gerecht werden?
3: Ja, doch schon. Also die Münchner konnten das Spiel mit 90-88 für sich entscheiden, was aber natürlich doch recht knapp ist, ne? Wie eben auch der Endstand vermuten lässt. Der erste Korb für Wächter fiel schon nach 30 Sekunden. Die Bayern bekamen den Ball mit einem Freiwurf das erste Mal dann durchs Netz. Das

0: Oh.
1: Blasen.
0: Und es gab eine Menge Fouls und Freiwürfe. Also eher ein bisschen zerfahren, ne? Vor allem der FC Bayern Basketball musste seine Freiwurf können unter Beweis stellen. Es gab sogar zwei Spielsituationen, in denen Spieler von Rasterfechter nach Fouls sogar auf dem Boden lagen. Einer wurde an der Hüfte getroffen. Der andere fasste sich ins Gesicht, so wie Marie gerade. Es kam aber zum Glück zu keinen schwerwiegenden Verletzungen. Ich hoffe, bei euch beiden auch nicht.
2: Nee, auf gar keinen Fall. Und es klingt ja auch leider nicht so schön. Und darüber macht man sich ja auch nicht lustig, gell, ihr beiden? Wie gelang es den Münchnern denn dann, das Spiel für sich zu entscheiden?
0: Das zweite und dritte Viertel konnten die Bayern jeweils mit einem kleinen Punktevorsprung dann tatsächlich sogar gewinnen. Die Spieler des FC Bayern Basketball trafen aber besser als zu Beginn. Trotzdem blieb der Spielstand eng, auch weil beide Teams recht defensiv gut standen. Gegen Ende brachten zwei Körbe von Oscar da Silva, mein G, die Münchner in Führung. Beim Stand von 85 zu 82 gab es dann noch eine Videoüberprüfung eines Fouls und zwei Freiwürfe für Bayern. Bis zur letzten Sekunde war das Spiel eng und Rasterfechter versuchte alles. Die Münchner gewannen aber schließlich mit einem Endstand von 90 zu 88, habe ich ja auch schon vorhin gesagt, ne? Aber
1: du hast es gerade so wie so eine Erlebniserzählung vorgelesen. So, beim Stand von 85 zu 82 gab es dann noch eine Videoüberprüfung eines Fouls. War sehr süß.
0: Die Spannungsmaus oder so.
1: Ja, genau. Das freut uns auch natürlich für den FC Bayern München. Und wie war denn die Stimmung vor Ort, Heinrich?
0: Die Stimmung war wirklich gut. Dafür war aber das Stadion nicht ganz voll. Vor allem in der zweiten Halbzeit feuerten die Fans die Heimmannschaft kräftig an. Wo geht's weiter?
1: Ah. Soll ich für dich weitermachen?
0: Nee, es müsste jetzt eigentlich ein O-Ton kommen, glaube ich.
2: Nee.
0: Nicht? Steht bei mir.
2: Wir haben kein O-Ton.
1: Steht bei uns nicht.
0: Na, bei mir steht hier ein O-Ton.
2: Von den Gästefans steht hier.
0: Ja.
2: Bei uns. Von den Gästefans hörte man nur sehr vereinzelt Zwischenrufe.
0: Ja, bei mir steht hier was anderes. Ah, okay. Aber gut. Soll ich weitermachen?
2: Ja, mach bitte weiter, Heinrich.
0: Von den Gästefans hörte man nur sehr vereinzelt Zwischenrufe, so wie A und O oder so. Während die Timeouts begeisterten die MCA Dancers und die MCA Cheerleader die ZuschauerInnen. In der Halbzeitpause konnten junge Fans ihr Können beim Spielzeugautorennen auf dem Platz unter Beweis stellen. Da hätte ich Lars auch gesehen irgendwie. Na gut. Nach der Partie gaben einige Bayern-Spieler dann noch Autogramme.
2: Das klingt ja nach einem sehr gelungenen Heimauftritt. Vielen Dank dir, Heinrich.
1: Die letzten zwei Spiele für den FC Bayern Basketball in dieser Hauptrunde finden noch diese Woche statt, bevor die Playoff-Season dann offiziell eingeläutet wird.
2: Genau.
1: Danke, Heinrich, für diese Erlebniserzählung.
0: Ja, immer wieder gern.
2: Danke, Heinrich. Und jetzt gibt's Hannah Montana.
1: Ein Song für mich, ja!
2: Ein Song für Hanne-Marie.
1: Ja.
2: Best of Both Worlds, Hannah Montana. Let's go.

0: Best of both worlds. Für Marie?
1: Ja, ich bin großer Hammer.
0: Hammer.
1: Hannah Montana Fan.
0: Hammer Montana. Dann war das ja wirklich perfekt für dich. Und was mindestens genauso perfekt ist, sind die sportlichen Nachrichten, die uns am heutigen Tage so hereingeflattert sind. Und die liest die ganz wunderbare Lea für uns vor. Hallo Lea.
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3: Konrad Abelshauser wechselt innerhalb der DEL zu den Löwen Frankfurt. Der langjährige Verteidiger des EAC Red Bull Münchens unterschreibt in Frankfurt einen Vertrag über 2 Jahre und soll dort für mehr Stabilität in der Defensive sorgen. Dieser Transfer ist überraschend, da er als sehr heimatbezogen gilt. Der Tölzer Eishockeyspieler kam 2016 zum EAC und galt dort für viele Jahre als einer der wichtigsten Leistungsträger des Vereins. Münchner Team siegt bei den deutschen Langstaffelmeisterschaften. Am Sonntag holten sich die LG Stadtwerke München 2 deutsche Meistertitel. In der über 4x400 Meter der Männer gewann das Quartett aus Carlos Schirmer, Samuel Werdecker, Sebastian Kottmann und Schlussläufer Thilo Trauer mit einer Zeit von 3 Minuten 7 Sekunden und 99 Millisekunden. Die zweite Goldmedaille ging an die Münchner im über 3x1000 Meter der U23. Platz 3 und die Bronzemedaille sicherte sich das Team in der Frauenstaffel im über 3x800 Meter Lauf. Die FC Bayern Frauen scheiden im Halbfinale aus der Women Champions League aus. Am Sonntagabend empfingen die Frauen des FC Barcelona die Münchnerinnen im Camp Nou. Obwohl die Leistungen der beiden Teams im Hinspiel ausgeglichen waren, dominierten die Spanierinnen im Rückspiel deutlich. Das Spiel endete 4:2.
0: Dankeschön, Lea.
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1: Dass wir schon ein Jahr
0: Frühschicht
1: zusammen
0: da. Ja, das ist krass.
1: Jubiläum.
0: Unser letzter Ritt hier im Bewegungsmelder der sportlichsten Stunde Münchens und Marie.
1: Und er ist sehr schön, der letzte Ritt
0: auf
1: jetzt.
0: Jeden Fall.
1: Denn Sport verbindet auch immer. Das kann tatsächlich auch wissenschaftlich nachgewiesen werden. Und eben auf dieser Grundlage wurden in den 80ern ein Bundesprogramm gegründet.
0: Das Programm heißt inzwischen Integration durch Sport und will eben genau das erreichen: Menschen mit unterschiedlicher Herkunft durch Sport zusammenbringen. Was hinter dem Programm steckt, hat sich unsere Kollegin Johanna Kopp angeschaut.
2: Sport für alle klingt nach einem einfachen und naheliegenden Gedanken, ist in der Praxis aber nicht immer selbstverständlich. Damit sich das ändert, setzt sich das Bundesprogramm Integration durch Sport, kurz IDS, tagtäglich ein und das schon seit 1989. Das damals unter dem Namen Sport für alle gegründete Konzept sollte AussiedlerInnen nach dem Fall des Eisernen Vorhangs helfen, sich in ihrer neuen Umgebung etwas wohler zu fühlen. Doch nicht nur der Name war anders. Wie Benjamin Bellatresch, Leiter des Ressorts Integration durch Sport des Bayerischen Landessportverbands, erklärt.
3: Ja, damals gab es noch gar nicht so eine großartige, tiefgreifende, auch wissenschaftliche Auseinandersetzung mit dem Thematiken Integration, auch Zusammenhang durch Sport. Man hat dann so Sportmobile angeschafft in den Bundesländern, ist dann so 2 bis 3 Mal im Jahr, gab es 1 pädagogische Mitarbeiter und ist dann 1 bis 2 Mal die Woche zu diesen Übergangsheimen gefahren, hat dann die Pedalos, Fußbälle ausgepackt.
2: Über die Jahre hinweg veränderten sich die Zuwanderungsströme. An diesen Wandel hat sich auch das Programm nach und nach angepasst. 2004 hat es die Zielgruppe auf alle Menschen mit Zuwanderungsgeschichte ausgeweitet und den Namen zu Integration durch Sport geändert. Seit 2015 richtet sich das Programm auch an Geflüchtete. Mit der Änderung der Zielgruppe ging außerdem eine Veränderung der Inhalte des Projekts einher. Inzwischen besteht IDS aus verschiedenen Bausteinen. Einer davon ist die Beratung von Vereinen, wie Bellatresch erklärt.
3: Einmal so eine Fachberatung, das heißt mit konkreten Hilfestellungen für Vereine. Wie kann ich was umsetzen? Wie ist es, wenn Geflüchtete jetzt aus der Ukraine bei mir im Verein anfangen? Sind die dann versichert? Was kann ich machen, wenn die dauerhaft bleiben wollen?
2: Vereine und Sportverbände werden aber auch beraten, wenn sie strukturell an das Thema Integration herangehen wollen. Dieser Aspekt ist zum einen für die Zielgruppe sehr relevant, da Menschen mit Migrationshintergrund in Vereinen deutlich unterrepräsentiert sind, sowohl als Mitglieder als auch in Führungspositionen. Besonders ausgeprägt ist das bei der Gruppe an jungen Frauen und Mädchen. Doch auch für die Vereine ist das wichtig. Für sie geht es hierbei nämlich um Mitgliederzuwachs, erläutert Bellatresch.
3: Wenn man anschaut, Ballungszentren jetzt wie München, Augsburg, sind wir schon bei über 50% der Einwohner, die einen Migrationshintergrund haben. Das heißt, für die Vereine geht es auch darum, strategisch zu schauen, wie kann ich Mitglieder gewinnen, Leute, die sich engagieren, aus dieser Zielgruppe.
2: Neben der Beratung unterstützt das Bundesprogramm Vereine aber auch in den Bereichen Öffentlichkeitsarbeit, Interessensvertretung, finanzielle Förderung und Bildung. So bieten sie Lehrgänge für ÜbungsleiterInnen an, in denen sie sich beispielsweise für den Umgang mit unterschiedlichen aufeinandertreffenden Kulturen innerhalb ihrer Gruppe informieren können. Wie viel Integration durch Sport unterstützen kann, hängt jedoch davon ab, wie viele Zuschüsse sie bekommen.
3: Wenn wir Glück haben, behalten wir das gleiche Budget, das wir schon seit 2016 haben, also dann 13 Jahre, aber alle Kosten steigen ja natürlich. Das heißt, de facto wäre es bei gleichem Budget auch eine Kürzung für die Maßnahmen und gleichzeitig steigt aber der Bedarf immer mehr. Also die Vereine sagen, sie bräuchten eigentlich quasi immer mehr Bedarf.
2: Das Programm hat also nach all den Jahren immer noch Erfolg. Inzwischen gibt es allein in Bayern 33 Integrationsprojekte und 73 Leuchtturmprojekte, also sogenannte Stützpunktvereine, die sich besonders engagieren. Außerdem entwickelt das Programm immer wieder gemeinsame Pläne, beispielsweise mit dem Deutschen Alpinverein. Der Bayerische Landessportverband hat zudem ihr Projekt Sportschaft Heimat ins Leben gerufen, das inhaltlich auf dem IDS-Programm aufbaut. So können sie um die 100 weitere Vereine niedrigschwellig mit ihren Integrationsmaßnahmen unterstützen.
0: Das ist zum einen ein sehr interessantes Thema, aber auch mega wichtig. Und weil so eine Unterstützung echt bei vielen Vereinen was bewirken kann, ja, ist es eben so ein gutes Thema.
1: Alle, die sich für sich oder ihren Verein noch mehr Infos einholen wollen, die können das auf der Website integration.dosb.de und blsv.de tun. Kann ich gerne nochmal sagen. Integration.dosb, Deutscher Olympischer Sportbund.de und blsv.de. So, das war's.
0: So, und damit gehen wir rein in einen der letzten Songs für den Bewegungsmelder heute, sportlichste Stunde Münchens. Ball of Sprouts von Scratchwork hier im Bewegungsmelder.
2: Sport für alle klingt nach einem einfachen und naheliegenden Gedanken, ist in der Praxis aber nicht immer selbstverständlich.
0: Oder
2: damit
0: auch
2: sich
0: nicht.
2: Das ändert, setzt sich das Bundesprogramm Integration.

0: of Broads von der wunderbaren Band Scratchwork. Der wunderbarsten Band, würde ich ja fast schon sagen, Münchens.
1: Nach Get That.
0: Nee, die sind ja nicht München, das ist ja mehr so
1: Eich. Ja, okay,
0: wir machen auch keine eigenen, also die machen ja keine eigenen Lieder.
1: Ja, ja,
0: so
1: ist okay.
0: Sorry,
1: ja.
0: Entschuldigung. Marie, es ist 20 Uhr, das heißt 11 Stunden sind vergangen. In dieser Zeit haben wir 5 Stunden moderiert, 3 Sendungen. Und ich würde sagen, das war doch ein gelungenes Jahrestags-Frühschicht-Ding.
1: Ja, ich habe mich auch sehr gefreut, diesen Geburtstag so zu feiern, dass wir das sehr lang gemacht haben, was wir am liebsten mögen, nämlich moderieren.
0: Das Juhu. Ist richtig.
1: Es hat mir sehr viel Spaß gemacht, es war mir eine Ehre.
0: Mir auch,
1: und,
0: Marie, sehr
1: auch
0: schön.
1: Wirklich?
0: Ja, na, war super.
1: Toll.
0: Toll, gell?
1: Wie viele Jahre noch?
0: Mal schauen, je nachdem, ob dann halt bei M495 oder woanders, ne? Mal schauen. Mal schauen, mal schauen. Ja,
1: wir wollen uns natürlich auch bedanken.
0: Wir wollen uns bedanken, das ist richtig.
1: Bei all den Personen, die beteiligt waren an dieser Sendung.
0: Das sind
1: Michi Ries.
0: Dann Viktoria Moser und Lega Steglich.
1: Und Heinrich Norman Neupert.
0: Und Johanna Kopp.
1: Richtig.
0: Wer hat nochmal Musik geplant?
1: Musik geplant hatte Luca Beckmann.
0: Genau.
1: Und für die Sportnachrichten zuständig waren Marc Brusinski und Lea Steglich. Vielen Dank.
0: Genau.
1: Und sie im Studio unterstützt hat.
0: Genau. Ludwig Weitel, Maschine, danke dir.
1: Und diese ganze Sendung zusammengestellt und zusammengehalten hat.
0: Lea Steglich, Maschine.
1: Richtig.
0: Maschine, Maschine.
1: Wir
0: und
1: bedanken
0: damit
1: uns bei allen und ich bedanke mich herzlich bei dir für ein Jahr moderieren.
0: Und einen ganzen Tag lang moderieren.
1: Ja.
0: Ich bedanke mich zurück. Auch danke da euch da draußen, dass ihr uns den ganzen Tag jetzt hier mehr oder weniger ausgehalten habt.
1: Ja.
0: Es war ganz, ganz fantastisch und ich würde sagen zum
1: Applaus,
0: Schluss.
1: Applaus, Applaus an
0: gibt
1: euch.
0: Es
1: nochmal
0: Applaus, Applaus an euch, an uns und an die ganze
1: alle.
0: Welt da draußen. Genau. Haut's hier rein, bleibt's gesund, bleibt's sportlich. Wir
1: Kuss,
0: sehen uns
1: Kuss.
0: Nächste Woche wieder. Die Bayern, alles gut am Mittwoch. Das ist noch alles, was ich mitgeben will.
1: Ich zitter schon.
0: Ich zitter auch schon ein bisschen, aber das wird ganz fantastisch. Macht's es gut.
1: Tschüss, tschüss.
0: Und tschüss. Applaus, Applaus von den Sportfreunden Spillern, genau.
1: Du
0: Spillern.
1: Spillerst auch.
0: Von den Sportfreunden Stillern gibt's auch zum Abschluss. Danke dir, Marie.
1: Danke, Lars.
0: Und macht's es gut.
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1: Ich kann gut, ja.

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